0: Ländern wie Polen auf Skepsis gestoßen. Michael Evers, Evian.
1: Die EU hat die Beitrittsverhandlungen mit der Ukraine begonnen. Vertreter beider Seiten starteten am Abend in Luxemburg offiziell die Gespräche zum ersten Themenblock. Mit dem ersten Verhandlungsabschnitt werden Gespräche über Themen wie das Justizsystem, den Grundwerteschutz und Sicherheit begonnen. Kandidatenländer müssen dabei unter anderem nachweisen, dass ihre Rechtssysteme, der Grenzschutz und die Polizei den EU-Standards entsprechen. Die britische Regierung plant ein Verbot von mehreren Social-Media-Plattformen für Kinder und Jugendliche unter 16 Jahren. Das kündigte Premierminister Starmer bei einer Pressekonferenz in London an. Damit folgt Großbritannien dem Vorbild Australiens.
2: Soziale Medien machen Kinder unglücklich, sagte Starmer. Aber weil sie auch Vorteile brächten, sei die Entscheidung nicht leicht gefallen. Doch die Risiken und negativen Konsequenzen überwiegen nach Ansicht der Regierung. Ein vollständiges Verbot sei daher die richtige Entscheidung. Geplant sind auch strengere Regeln für Gaming- und Streaming-Plattformen, damit Erwachsene dort keine Kinder direkt kontaktieren können. Kritiker befürchten, dass das Verbot von Teenagern leicht umgangen werden kann, zum Beispiel durch falsche Altersangaben oder VPN-Dienste, die den Standort virtuell verändern. Aus London, Philipp Detlefs.
1: Zum Fußball. Belgien hat am Abend Ägypten den ersten Sieg der WM-Geschichte verdorben. Die Partie endete 1:1 unentschieden. Auch die WM-Partie davor wurde ein Remis. Spanien und der Außenseiter Kap Verde trennten sich mit 0:0 unentschieden.
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1: Ich bin Ursula Winkler. Die G7-Staats- und Regierungschefs setzen heute mit Beratungen über die stockenden Friedensbemühungen für die Ukraine ihren Gipfel im französischen Evian fort. An den Gesprächen soll auch der ukrainische Präsident Zelensky teilnehmen. Zweites großes Thema werden mögliche Konsequenzen aus der Einigung zwischen den USA und dem Iran über ein Rahmenabkommen für ein Ende des Irankriegs sein. Cyberangriffe, Propaganda, Spionage. In Berlin will Bundesinnenminister Dobrindt heute ein gemeinsames Zentrum zur Abwehr hybrider Bedrohungen eröffnen. Es soll helfen, hybride Angriffe wie die aus Russland schneller zu erkennen und wirksame Gegenmaßnahmen zu ergreifen.
2: Die Gefahr hybrider Angriffe wächst stetig. Immer wieder werden mutmaßliche chinesische Agenten in Deutschland entdeckt, aber vor allem Russland ist auf dem Gebiet laut Verfassungsschutz besonders aktiv. Ziel solcher Attacken kann es sein, andere Staaten zu destabilisieren, indem die öffentliche Meinung manipuliert wird, etwa vor Wahlen. Auch staatlich gelenkte Cyberangriffe zählen zum Werkzeugkasten hybrider Kriegsführung. Das neue Zentrum in Berlin soll die Abwehr solcher Attacken organisieren. Tanja Wagner, Nachrichtenredaktion.
1: Per Mausklick landen Sneaker, Beautyprodukte und Elektronik im Warenkorb. Influencer und soziale Medien haben inzwischen einen erheblichen Einfluss auf das Online-Shopping-Verhalten von Kindern und Jugendlichen. Das geht aus der Mediensucht-Sonderanalyse der Krankenkasse DAK Gesundheit und des Universitätsklinikums Hamburg-Eppendorf hervor.
3: Knapp die Hälfte der 10- bis 17-Jährigen wird demnach via Social Media auf Produkte aufmerksam. 40% folgen Kaufempfehlungen von Influencerinnen und Influencern. Deren Einfluss und vom Algorithmus gesteuerte Werbung können aber zur Gefahr werden und einen Kaufrausch auslösen. Laut Studie stöbern inzwischen fast 4 von 10 Kindern und Jugendlichen zwischen 10 und 17 Jahren mindestens einmal pro Woche in Online-Shops. Mehr als jeder Zehnte gibt dann bis zu 1.200 Euro pro Jahr fürs Shopping aus. Katrin Müller, Nachrichtenredaktion.
1: Zur Fußball-WM. Nach Spanien hat auch Uruguay als zweiter Favorit der Gruppe H einen Stotterstart in die WM hingelegt. Der zweimalige Weltmeister musste sich gegen Saudi-Arabien mit einem 1:1 zufrieden geben. Zuvor hatten sich Spanien und der Außenseiter Kap Verde mit 0:0 getrennt. Auch Belgien schaffte gegen Ägypten nur ein 1:1 unentschieden.

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1: Ich bin Ursula Winkler. Beim G7-Gipfel im französischen Evian stehen große Krisen auf der Tagesordnung. Bundeskanzler Merz zeigte sich vorsichtig optimistisch und sieht trotz der angespannten Lage Chancen auf Fortschritte. Sowohl im Konflikt mit dem Iran als auch im Ukraine-Krieg.
2: Merz spricht von einem möglichen Fenster für die Diplomatie. Die Ukraine sei heute in einer stärkeren Position als noch vor einiger Zeit, sagte der Kanzler vor seinem Abflug. In Evian will er mit US-Präsident Trump und den anderen G7-Staaten über neue diplomatische Anläufe sprechen. Positiv sieht Merz auch die Einigung zwischen den USA und dem Iran. Das vereinbarte Rahmenabkommen könne aus seiner Sicht zur Stabilisierung der Region beitragen und der Weltwirtschaft neuen Rückenwind geben. Zoe Tassovali, Nachrichtenredaktion.
1: Die EU hat die Beitrittsverhandlungen mit der Ukraine begonnen. Vertreter beider Seiten starteten am Abend in Luxemburg offiziell die Gespräche zum ersten Themenblock. Mit dem ersten Verhandlungsabschnitt werden Gespräche über Themen wie das Justizsystem, den Grundwerteschutz und Sicherheit begonnen. Kandidatenländer müssen dabei unter anderem nachweisen, dass ihre Rechtssysteme, der Grenzschutz und die Polizei den EU-Standards entsprechen. Der älteste Sohn der norwegischen Kronprinzessin Mette-Marit, Marius Borghøby, ist vor einem Gericht in Oslo für 34 Straftaten zu 4 Jahren Haft verurteilt worden. 4 Frauen muss der Norweger eine Entschädigung zahlen, darunter 2 Ex-Freundinnen.
3: Das Urteil fiel milder aus, als die Staatsanwaltschaft gefordert hatte. 4 Jahre dürften trotzdem ein schwerer Schlag sein. Nicht nur für Høiby, sondern für die ganze Königsfamilie. Schuldig in 34 Anklagepunkten, darunter in 2 Fällen von Vergewaltigung nach norwegischem Recht. Das Gericht sah es als erwiesen an, dass Høiby mit dem Finger in die Frauen eingedrungen war, während sie schliefen. Einen Freispruch gab es dagegen von 2 weiteren Vergewaltigungsvorwürfen. Aus Skandinavien, Julia Weschenbach.
1: Zur Fußball-WM. Nach Spanien hat auch Uruguay als 2. Favorit der Gruppe H einen Stotterstart in die WM hingelegt. Der 2-malige Weltmeister musste sich gegen Saudi-Arabien mit einem 1:1 zufrieden geben. Zuvor hatten sich Spanien und der Außenseiter Kap Verde mit 0:0 getrennt. Auch Belgien schaffte gegen Ägypten nur ein 1:1 Unentschieden.
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1: Ich bin Ursula Winkler. Die G7-Staats- und Regierungschefs setzen heute mit Beratungen über die stockenden Friedensbemühungen für die Ukraine ihren Gipfel im französischen Evian fort. An den Gesprächen soll auch der ukrainische Präsident Zelensky teilnehmen. Zweites großes Thema werden mögliche Konsequenzen aus der Einigung zwischen den USA und dem Iran über ein Rahmenabkommen für ein Ende des Irankriegs sein. Cyberangriffe, Propaganda, Spionage. In Berlin will Bundesinnenminister Dobrindt heute ein gemeinsames Zentrum zur Abwehr hybrider Bedrohungen eröffnen. Es soll helfen, hybride Angriffe wie die aus Russland schneller zu erkennen und wirksame Gegenmaßnahmen zu ergreifen.
2: Die Gefahr hybrider Angriffe wächst stetig. Immer wieder werden mutmaßliche chinesische Agenten in Deutschland entdeckt. Aber vor allem Russland ist auf dem Gebiet laut Verfassungsschutz besonders aktiv. Ziel solcher Attacken kann es sein, andere Staaten zu destabilisieren, indem die öffentliche Meinung manipuliert wird, etwa vor Wahlen. Auch staatlich gelenkte Cyberangriffe zählen zum Werkzeugkasten hybrider Kriegsführung. Das neue Zentrum in Berlin soll die Abwehr solcher Attacken organisieren. Tanja Wagner, Nachrichtenredaktion.
1: Nach jahrelangen Verhandlungen um Fluggastrechte in der EU ist klar, es bleibt bei den bisherigen Entschädigungszahlungen bei Verspätungen. Reisende haben damit ab 3 Stunden Verspätung unter bestimmten Voraussetzungen Anspruch auf Geld. Vertreter von Europaparlament und EU-Staaten haben sich aber auf einige Änderungen verständigt.
3: Die EU-Abgeordneten wollten ursprünglich, dass Passagiere immer ein Recht auf Mitnahme eines kleinen Koffers haben, zusätzlich zu einem persönlichen Gegenstand. Damit konnten sie sich nicht durchsetzen. Aber Preise sollen im Netz immer einschließlich Handgepäck angezeigt werden, der Transparenz wegen. Kinder müssen nicht für einen reservierten Sitzplatz neben den Eltern zahlen. Bei Verspätungen bleibt es beim bisherigen. Ab 3 Stunden gibt es Geld, gestaffelt nach Entfernungen, wenn die Fluggesellschaft Schuld hat. Dieter Ebeling, Brüssel.
1: Zur Fußball-WM. Nach Spanien hat auch Uruguay als zweiter Favorit der Gruppe H einen Stotterstart in die WM hingelegt. Der zweimalige Weltmeister musste sich gegen Saudi-Arabien mit einem 1:1 zufrieden geben. Zuvor hatten sich Spanien und der Außenseiter Kap Verde mit 0:0 getrennt. Auch Belgien schaffte gegen Ägypten nur ein 1:1 Unentschieden.
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2: A1 Osnabrück Richtung Bremen, zwischen Bremen-Brinkum und Bremen-Arsten 2 Kilometer Stau. Auf der A2 von Braunschweig in Richtung Hannover zwischen Peine und Raststätte Lehrtersee Nord 3 Kilometer Stau. Auf der A25 Richtung Hamburg zwischen Hamburg-Nettelnburg und Hamburg-Allermöhe 3 Kilometer stockend. Zeitverlust 10 Minuten. A81. Singen nach Stuttgart, dichter Verkehr zwischen

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1: Ich bin Dirk Zeitler. Am Genfer See starten heute die G7 in den zweiten Tag ihres Gipfeltreffens. Die Staats- und Regierungschefs beraten unter anderem über gemeinsame Positionen, was den Welthandel sowie den Iran- und Ukraine-Krieg angeht. Auch der ukrainische Präsident Zelensky soll bei der Arbeitssitzung im französischen Evian dabei sein.
2: Bislang galten die USA als alleiniger Vermittler im Ukraine-Krieg. Nun will man hier in Evian mit US-Präsident Trump über Vorschläge sprechen, die Deutschland, Frankreich und Großbritannien mit Zelensky beraten haben. Die Europäer wollen mit am Verhandlungstisch sitzen, sollte es zu neuen Gesprächen zwischen Russland und der Ukraine kommen. Das Problem, sie sind sich untereinander nicht einig, wer in Sachen Ukraine für sie sprechen soll. Aus Evian, Michael Evers.
1: In Berlin will Bundesinnenminister Dobrindt heute ein gemeinsames Zentrum zur Abwehr hybrider Bedrohungen eröffnen. Die deutschen Nachrichtendienste, Polizeibehörden aus Bund und Ländern und weitere Behörden werden dort künftig vertreten sein. Ziel ist vor allem der rasche Austausch von Erkenntnissen, auch um gegebenenfalls schnell Abwehrmaßnahmen ergreifen zu können. Fast die Hälfte aller Kinder weltweit ist einem UNICEF-Bericht zufolge mindestens 3 Klimagefahren gleichzeitig ausgesetzt. Dürren, extreme Hitze, über 35 Grad und Hitzewellen sind demnach die häufigsten Kombinationen von Klimagefahren. Das geht aus dem vom Kinderhilfswerk der Vereinten Nationen veröffentlichten Kinderklimarisikenbericht hervor. Zum Sport. Bei der Fußball-WM hat der Iran in der Nacht gegen Neuseeland 2:2 unentschieden gespielt. Das Spiel in Los Angeles war politisch brisant, denn durch den Krieg der USA und Israel gegen den Iran stand dessen WM-Teilnahme lange auf der Kippe.
3: In Los Angeles leben weltweit die meisten Exil-Iraner. Die haben rund um Stadion friedlich protestiert gegen das Regime. Viele schwenken alte iranische Flaggen, die die Opposition nutzt. Beim Abspielen der Hymne gab es Pfiffe, die beiden Ausgleichstore wurden dann aber lautstark gefeiert. Aus den USA Thomas Bremser.
1: Zuvor hat es die erste große WM-Überraschung gegeben. Europameister Spanien kam gegen Neuling Kap Verde nicht über ein 0:0 hinaus. Nach Spanien hat auch Uruguay einen Stotterstart in die Fußball-WM hingelegt. Der zweimalige Weltmeister musste sich gegen Saudi-Arabien mit einem 1:1 zufrieden geben. Auch Belgien schaffte gegen Ägypten nur ein Remis. Die Partie endete 1:1 unentschieden.
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4: Heute ist ziemlich viel los auf den Straßen. A1 Osnabrück Richtung Bremen, zwischen Delmhorst Ost und Bremen-Arsten 4 Kilometer Stau. Rechnet mit einem Zeitverlust von bis zu 30 Minuten. A48 zwischen Laubach und Kaisersesch Richtung Koblenz, 1 Kilometer Stau. Einplanen solltet ihr bis zu 25 Minuten. Auf der A111 Richtung Charlottenburg zwischen Stolpe und Weidmannslusterdamm sind es 5 Kilometer mit einer Verzögerung von bis zu 50 Minuten. Bleibt staufrei. Gute Fahrt!
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4: In Deutschland bleibt das Wetter heute spannend. Starke Bewölkung mit Regen und Gewittern ist angesagt. Besonders im Süden und Osten werden am Nachmittag die Schauer intensiver. Die Temperaturen steigen auf bis zu 28 Grad. Vor allem in Rheinhessen, rund um Mainz und in der Vorderpfalz. Ein kurzer Blick auf morgen. Es wird freundlicher, Wolken lockern auf und die Sonne zeigt sich öfter. Maximaltemperaturen bis zu 31 Grad sind in der Vorderpfalz möglich. Aktuell habt ihr in Gelsenkirchen 13 Grad, in Nürnberg 10 und in Frankfurt ebenso 13 Grad.
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1: Ich bin Dirk Zeitler. Am Genfer See starten heute die G7 in den zweiten Tag ihres Gipfeltreffens. Die Staats- und Regierungschefs beraten unter anderem über gemeinsame Positionen, was den Welthandel sowie den Iran- und Ukraine-Krieg angeht. Auch der ukrainische Präsident Zelensky soll bei der Arbeitssitzung im französischen Evian dabei sein. Die Terrororganisation Hamas hat offenbar einen konkreten Anschlag in Europa geplant. Davon gehen deutsche Ermittler aus. Bei einem der Beschuldigten sei ein vorgefertigtes Bekennervideo sichergestellt worden, sagte Generalbundesanwalt Rommel.
2: In diesem Video sei ein Anschlag rund um den zweiten Jahrestag des Überfalls der Hamas auf Israel angekündigt worden, also um den 7. Oktober 2025 herum. Ziel sei es gewesen, Waffen für die Terrororganisation Hamas zu beschaffen. Nur wenige Tage vor dem mutmaßlich geplanten Anschlag hat die Bundesanwaltschaft aber die ersten Verdächtigen in diesem Zusammenhang festgenommen. Insgesamt wurden seit Herbst letzten Jahres 9 mutmaßliche Anhänger der Gruppe festgenommen. Sie sollen Waffen und Munition für die Hamas transportieren und gelagert haben. Fiona Reinhardt, Nachrichtenredaktion.
1: Cyberangriffe, Propaganda, Spionage. In Berlin will Bundesinnenminister Dobrindt heute ein gemeinsames Zentrum zur Abwehr hybrider Bedrohungen eröffnen. Die deutschen Nachrichtendienste, Polizeibehörden aus Bund und Ländern und weiter

0: gelenkte Cyberangriffe zählen zum Werkzeugkasten hybrider Kriegsführung. Das neue Zentrum in Berlin soll die Abwehr solcher Attacken organisieren. Tanja Wagner, Nachrichtenredaktion.
1: Zum Sport. Bei der Fußball-WM hat der Iran in der Nacht gegen Neuseeland 2:2 gespielt. Auch die anderen Partien endeten unentschieden. Europameister Spanien und der Ausländer Kap Verde trennten sich 0:0. Uruguay musste sich gegen Saudi-Arabien mit einem 1:1 zufrieden geben. Auch Belgien schaffte gegen Ägypten nur ein Remis. Die Partie endete 1:1.
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4: A111, Autobahnzubringer Hamburg, Dreieck Oranienburg, Richtung Charlottenburg, zwischen Stolpe und Weidmannsluster Damm. 5 Kilometer Stau, 40 Minuten. A115, Dreieck Nutetal, Richtung Dreieck Funkturm, zwischen Potsdam-Babelsberg und Dreieck Funkturm. 5 Kilometer, 40 Minuten. A620, Saarbrücken Richtung Saarlouis, zwischen Saarbrücken-Mahlstatter Brücke und Völkling-Ost. 7 Kilometer Stau, 40 Minuten, gute Fahrt.
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4: In Deutschland steht uns heute ein unbeständiger Dienstag bevor. Dicke Wolken ziehen auf, begleitet von Regen und örtlichen Gewittern, vor allem im Westen und Süden. Trier erreicht bis zu 27 Grad, während es im Hunsrück bei 22 Grad bleibt. Am Abend beruhigt sich das Wetter etwas. Die Nacht bleibt meist wolkig, aber trocken. Morgen mischt sich Sonne dazu, es bleibt wolkig mit Temperaturen bis 31 Grad in der Vorderpfalz. Aktuell in Karlsruhe am Schloss 15 Grad, in Bochum im Bermuda-Eck und am Kölner Dom 14 Grad.
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1: Ich bin Dirk Zeitler. Cyberangriffe, Propaganda, Spionage. In Berlin will Bundesinnenminister Dobrindt heute ein gemeinsames Zentrum zur Abwehr hybrider Bedrohungen eröffnen. Die deutschen Nachrichtendienste, Polizeibehörden aus Bund und Ländern und weitere Behörden werden dort künftig vertreten sein.
2: Die Gefahr hybrider Angriffe wächst stetig. Immer wieder werden mutmaßliche chinesische Agenten in Deutschland entdeckt. Aber vor allem Russland ist auf dem Gebiet laut Verfassungsschutz besonders aktiv. Ziel solcher Attacken kann es sein, andere Staaten zu destabilisieren, indem die öffentliche Meinung manipuliert wird, etwa vor Wahlen. Auch staatlich gelenkte Cyberangriffe zählen zum Werkzeugkasten hybrider Kriegsführung. Das neue Zentrum in Berlin soll die Abwehr solcher Attacken organisieren. Tanja Wagner, Nachrichtenredaktion.
1: Am Genfer See starten heute die G7 in den zweiten Tag ihres Gipfeltreffens. Die Staats- und Regierungschefs beraten unter anderem über gemeinsame Positionen, was den Welthandel sowie den Iran- und Ukraine-Krieg angeht. Auch der ukrainische Präsident Zelensky soll bei der Arbeitssitzung im französischen Evian dabei sein. Ein bisschen extra Geld für die Urlaubskasse, davon können viele Beschäftigte nur träumen. Laut einer Auswertung der Hans-Böckler-Stiftung bekommt nicht einmal die Hälfte der Beschäftigten diesen Sommer Urlaubsgeld. Besonders groß sind die Unterschiede zwischen Beschäftigten mit und ohne Tarifvertrag.
3: Wer einen Tarifvertrag hat, bekommt deutlich häufiger Urlaubsgeld. Fast 3/4 der Beschäftigten da bekommen den Zuschuss. Ohne Tarifvertrag ist es nur etwa jeder Dritte. Im Westen gibt es den Bonus häufiger als im Osten. Männer bekommen ihn bundesweit öfter als Frauen. Und auch bei der Höhe gibt's große Unterschiede. Je nach Branche reicht das Urlaubsgeld von nicht einmal 200 Euro bis fast 3000 Euro. Für den Sommerurlaub kann das, wenn man sich die aktuellen Preise anschaut, einen ziemlich großen Unterschied machen. Zoe Tassovali, Nachrichtenredaktion.
1: Zum Sport: bei der Fußball-WM hat der Iran in der Nacht gegen Neuseeland 2:2 gespielt. Auch die anderen Partien endeten unentschieden. Europameister Spanien und der Außenseiter Kap Verde trennten sich 0:0. Uruguay musste sich gegen Saudi-Arabien mit einem 1:1 zufrieden geben. Auch Belgien schaffte gegen Ägypten nur ein Remis. Die Partie endete 1:1.
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4: A1 Osnabrück Richtung Bremen, zwischen Delmenhorst Ost und Bremen-Ast.

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1: In Deutschland hat das Wetter heute einiges zu bieten. Im Westen und Süden startet der Vormittag mit dichten Wolken und Schauern. Doch am Nachmittag wird es freundlicher. Örtliche Gewitter mit Starkregen sind möglich. Die Höchstwerte liegen bei bis zu 28 Grad im Westen. Abends bleibt es mild, mit dichter Wolkendecke und Regen. Morgen wird ein wolkiger Tag mit bis zu 31 Grad im Südwesten erwartet. In Bonn am Beethovenhaus sind es 16 Grad, in Bielefeld an der Sparrenburg 11 Grad und in Düsseldorf am Rheinufer 15 Grad.
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1: Ich bin Dirk Zeitler. Die G7-Staaten wollen nach der Einigung auf ein Abkommen zur Beendigung des Iran-Kriegs auch die stockenden Ukraine-Verhandlungen wieder in Gang bringen. An den Beratungen beim Gipfel der führenden demokratischen Wirtschaftsmächte im französischen Evian will auch der ukrainische Präsident Zelensky teilnehmen. G7-Mitglieder sind neben Deutschland und Frankreich auch Großbritannien, Italien, Japan, Kanada, die USA und die EU. Frankreich hat in diesem Jahr den Vorsitz. Die Bundesregierung verspricht Milliarden zum Bau günstigen Wohnraums. In der Realität wird das Angebot aber immer knapper. Das hat eine Anfrage der Linken an das Bundesbauministerium ergeben. Demnach gab es im vergangenen Jahr unterm Strich 20.000 Sozialwohnungen weniger als noch ein Jahr zuvor.
2: Bundesbauministerin Huberts will den Abwärtstrend stoppen und beim Bund bis 2029 rund 23,5 Milliarden Euro für den Bau neuer Sozialwohnungen locker machen. Vielerorts fallen aber deutlich mehr Wohnungen aus der Sozialbindung als neue entstehen. Vor allem in NRW, Berlin und Bayern ist die Lücke besonders groß. In Summe gibt es in Deutschland noch rund 1 Million Sozialwohnungen. 1 Million zu wenig, moniert die Linke. Tanja Wagner, Nachrichtenredaktion.
1: Fast jedes Kind der Welt ist laut UNICEF mindestens einer Klimagefahr ausgesetzt. Das geht aus dem Kinderklimarisikenbericht 2026 hervor. Mit Klimagefahren sind zum Beispiel Dürren, extreme Hitze über 35 Grad und Hitzewellen gemeint.
3: Kinder leiden laut UNICEF stärker unter den Folgen des Klimawandels als Erwachsene. In Deutschland sei die Grundversorgung zwar sehr gut, trotzdem seien auch hier rund 97% der Kinder von mindestens einer Klimaauswirkung betroffen. Etwas mehr als die Hälfte erlebe sogar mindestens 2 gleichzeitig. Hitzewellen und Dürren seien hier dominierend, heißt es von UNICEF. Weltweit seien Kinder in der Sahelregion in Afrika mit am stärksten von Klimaauswirkungen betroffen, gefolgt von Bangladesch, Myanmar und Pakistan. Fiona Reinhardt, Nachrichtenredaktion.
1: Ein starkes Erdbeben hat die indonesische Insel Sulawesi erschüttert. Nach Angaben der US-Erdbebenwarte und des Deutschen Geoforschungszentrums ereignete sich das Beben der Stärke von 6,7 in einer eher geringen Tiefe von 10 Kilometern nahe der Stadt Palu im Zentrum Sulawesis. Über Schäden und Verletzte wurde zunächst nichts bekannt.
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5: A1 Osnabrück Richtung Bremen. Zwischen Delmenhorst Ost und Bremen-Arsten 8 Kilometer Stau bis zu einer Stunde mehr. A2 Braunschweig Richtung Hannover. Zwischen Peine Ost und Raststätte. Leerter See Nord 9 Kilometer Stau, 30 Minuten länger. A5 Karlsruhe Richtung Basel. Zwischen Dreieck Neuenburg und Dreieck Weil am Rhein 4 Kilometer, 30 Minuten Verzögerung. A81 Heilbronn Richtung Stuttgart. Zwischen Stuttgart-Zuffenhausen und Stuttgart-Feuerbach 2 Kilometer.

0: Grad. Aktuelle Werte. In Augsburg an der Fuggerei 16 Grad, in Mannheim am Wasserturm 17 Grad, in Stuttgart am Schlossplatz ebenfalls 17 Grad.
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1: Ich bin Dirk Zeitler. Die G7-Staaten wollen nach der Einigung auf ein Abkommen zur Beendigung des Iran-Kriegs auch die stockenden Ukraine-Verhandlungen wieder in Gang bringen. An den Beratungen beim Gipfel der führenden demokratischen Wirtschaftsmächte im französischen Evian will auch der ukrainische Präsident Zelensky teilnehmen. G7-Mitglieder sind neben Deutschland und Frankreich auch Großbritannien, Italien, Japan, Kanada, die USA und die EU. Frankreich hat in diesem Jahr den Vorsitz. Die Bundesregierung verspricht Milliarden zum Bau günstigen Wohnraums. In der Realität wird das Angebot aber immer knapper. Das hat eine Anfrage der Linken an das Bundesbauministerium ergeben. Demnach gab es im vergangenen Jahr unterm Strich 20.000 Sozialwohnungen weniger als noch ein Jahr zuvor.
2: Bundesbauministerin Huberts will den Abwärtstrend stoppen und beim Bund bis 2029 rund 23,5 Milliarden Euro für den Bau neuer Sozialwohnungen locker machen. Vielerorts fallen aber deutlich mehr Wohnungen aus der Sozialbindung als neue entstehen. Vor allem in NRW, Berlin und Bayern ist die Lücke besonders groß. In Summe gibt es in Deutschland noch rund 1 Million Sozialwohnungen.
1: Ich bin Dirk Zeitler. In Berlin nimmt heute das Zentrum zur Abwehr hybrider Bedrohungen die Arbeit auf. Mit dem neuen Zentrum sollen Kampagnen und Attacken von Staaten wie Russland frühzeitig erkannt werden. So können die Sicherheitsbehörden von Bund und Ländern hybride Angriffe künftig besser kontern.
3: Das neue Zentrum ist quasi eine Austauschplattform. Vertreter verschiedener Organisationen sollen hier in Zukunft regelmäßig zusammenkommen. Dazu gehören zum Beispiel die Nachrichtendienste, die Polizeibehörden von Bund und Ländern und das Bundesamt für Sicherheit in der Informationstechnik. So sollen sie hybride Angriffe früh genug erkennen und im besten Fall verhindern. Gemeint sind damit Angriffe, die militärische, wirtschaftliche, geheimdienstliche und propagandistische Mittel kombinieren. Also zum Beispiel Cyberattacken und die Beeinflussung der öffentlichen Meinung, besonders vor Wahlen. Fiona Reinhardt, Nachrichtenredaktion.
1: Die G7-Staaten wollen nach der Einigung auf ein Abkommen zur Beendigung des Iran-Kriegs auch die stockenden Ukraine-Verhandlungen wieder in Gang bringen. An den Beratungen beim Gipfel der führenden demokratischen Wirtschaftsmächte im französischen Evian will auch der ukrainische Präsident Zelensky teilnehmen. G7-Mitglieder sind neben Deutschland und Frankreich auch Großbritannien, Italien, Japan, Kanada, die USA und die EU. Die Bundesregierung verspricht Milliarden zum Bau günstigen Wohnraums. In der Realität wird das Angebot aber immer knapper. Das hat eine Anfrage der Linken an das Bundesbauministerium ergeben. Demnach gab es im vergangenen Jahr unterm Strich 20.000 Sozialwohnungen weniger als noch ein Jahr zuvor.
2: Bundesbauministerin Huberts will den Abwärtstrend stoppen und beim Bund bis 2029 rund 23,5 Milliarden Euro für den Bau neuer Sozialwohnungen locker machen. Vielerorts fallen aber deutlich mehr Wohnungen aus der Sozialbindung als neue entstehen. Vor allem in NRW, Berlin und Bayern ist die Lücke besonders groß. In Summe gibt es in Deutschland noch rund 1 Million Sozialwohnungen. 1 Million zu wenig, moniert die Linke. Tanja Wagner, Nachrichtenredaktion.
1: Der letzte Transport mit radioaktiven Abfällen aus der Aufbereitungsanlage Sellafield in Großbritannien hat Deutschland erreicht. Das Schiff traf mit den letzten 7 Castor-Behältern aus der Wiederaufbereitung am Morgen in Brunsbüttel ein. Die Behälter sollen voraussichtlich am Mittwoch in das Zwischenlager des stillgelegten Kernkraftwerks Brockdorf transportiert werden. Die genaue Route ist geheim.
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4: Powered by KI. A1 Osnabrück Richtung Bremen. Zwischen Delmenhorst Ost und Bremen-Arsten 9 Kilometer Stau bis zu 60 Minuten Verlust. A2 Hannover Dortmund. Zwischen Hannover-Lahe und Hannover-Bothfeld ein Falschfahrer. Achtung, nicht überholen. A3 Frankfurt Richtung Köln. Zwischen Raststätte Medenbach Ost und Bad Camberg 5 Kilometer Stau. A31 leer Richtung Lingen. Ems zwischen Meppen Nord und Geeste 2 Kilometer Stau etwa 30 Minuten einplanen. Gute Fahrt.
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4: In Deutschland startet der Tag mit unbeständigem Wetter. Regen und teils kräftige Gewitter sind im Westen und Süden angesagt. Höchsttemperaturen liegen heute zwischen 16 Grad im Norden und 19 Grad im Westen. Abends klingen die Schauer teilweise ab, aber es bleibt wolkig. Morgen kehrt das Sommerfeeling zurück mit Temperaturen bis zu 32 Grad. Aktuelle Werte: in Kiel an der Kieler Förde 13 Grad, in Wuppertal an der Schwebebahn 17 Grad und in Stuttgart am Mercedes-Benz-Museum ebenfalls 17 Grad.
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5: Herzlich willkommen zu eurem Automagazin Vollgas hier bei ET Radio. Der Sommer ist da und damit auch die große Reisewelle. Bevor es losgeht, fragen wir, ist euer Auto wirklich bereit für die lange Fahrt in den Urlaub? Und was gilt eigentlich beim Wohnmobiltrip, damit unterwegs nichts schief geht? Außerdem beschäftigen wir uns mit einem

0: Ihr hört ET-Radio mit der Sendung Vollgas. Ich bin Tom Nitzsche. Hallo. Für viele geht es in den nächsten Urlaub mit dem Auto. Um sicher ans Ziel anzukommen, lohnt sich natürlich vor längeren Fahrten ein kurzer Check fürs Auto. Gerade Hitze oder volle bzw. falsche Beladung können schnell zu Problemen führen. Worauf es genau ankommt, frage ich jetzt Marcel Schasse vom Autoservice-Spezialisten Vergölzt. Hallo.
1: Hallo.
0: Warum ist denn ein Check-up vor der großen Fahrt absolut Pflicht?
1: Ja, so eine lange Autoreise, die ist halt nochmal eine besondere Belastung oder Herausforderung fürs Auto. Das sollte man vorher wirklich nochmal gut checken lassen. Gerade Punkte wie Bremsen, sind alle Flüssigkeiten aufgefüllt, funktioniert die Beleuchtung, Batterie, sind die Reifen noch in Ordnung? Das sind alles so Punkte, da sollte eine Werkstatt gerne mal drüber schauen, bevor es in die Reise geht.
0: Was ist denn vor dem Urlaub der wichtigste Punkt auf der Checkliste?
1: Also wenn man im Sommer unterwegs ist, dann sollten auf alle Fälle Sommerreifen oder mindestens Ganzjahresreifen am Auto dran sein. Alles andere kann gefährlich werden für einen selbst und auch fürs Portemonnaie, wenn es dann zu einem Unfall kommt. Was aber auch noch ein wichtiges Thema ist, ist der Reifendruck. Der sollte immer passend zur Beladung des Fahrzeugs sein, hat positive Auswirkungen auf das Fahrverhalten, aber auch auf den Spritverbrauch. Ist der Reifendruck zu niedrig, fällt der Spritverbrauch höher aus.
0: Wie gefährlich ist denn ein kleiner Steinschlag in der Windschutzscheibe? Das ist ja erstmal keine große Sache, oder?
1: Mag erstmal so wirken, klein und harmlos, aber kann ganz schnell große Probleme machen. Man muss nur einmal eine Bordsteinkante blöd überfahren oder die Temperaturverhältnisse im Auto sind schlagartig anders, dann kann aus diesem kleinen Steinschlag ein großer Riss werden. Und gerade auf einer langen Reise im Ausland vielleicht heißt das dann, Reise vorbei, ich muss die nächste Werkstatt aufsuchen.
0: Wie wichtig ist denn eine Klimaanlage im Sommer?
1: Natürlich ist erstmal naheliegend, die Klimaanlage sorgt für frische Luft und Kühle im Auto. Aber was viele nicht wissen, sie schützt auch vor Pollen, vor Keimen, die ins Auto eindringen wollen. Gerade bei älteren Fahrzeugen, da sollte man wirklich auch mit drauf achten und dann auch mal den Filter tauschen lassen, wenn man die Klimaanlage in der Werkstatt checken lässt.
0: Haben Sie noch Tipps fürs Beladen des Autos vor dem Urlaub?
1: Man muss kein Tetris-Spiel daraus machen, es muss nicht alles haarklein eingepuzzelt werden, aber man sollte sich schon gut überlegen, was nimmt man mit und was nicht. Lose Teile immer gut sichern im Fahrzeug, die können beim Unfall sonst zum Geschoss werden. Und jedes Gramm, jedes Kilo, was man mitnimmt, kostet am Ende des Tages Sprit. Also gut überlegen, was brauche ich im Urlaub wirklich.
0: Marcel Schasse vom Autoservice-Spezialisten Vergölzt. Vielen Dank.
1: Sehr gerne.
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0: Hier ist Vollgas, das Automagazin mit Tom Nitzsche. Die Sommerferien rücken näher und viele Deutsche träumen von Freiheit pur, dem Urlaub mit dem Wohnmobil. Kein Wunder, einfach losfahren, spontan bleiben, den Alltag hinter sich lassen. Doch auch auf vier Rädern gilt, gute Vorbereitung schützt vor böse Überraschungen. Wie? Das klären wir jetzt mit meinem Kollegen Dirk Freitag. Er hat sich mit dem Thema ausführlich beschäftigt. Hallo Dirk.
1: Hallo, ich grüße dich.
0: Dirk, viele Deutsche fahren im Sommer mit dem Wohnmobil los. Was sollte man in Sachen Absicherung auf keinen Fall vergessen?
1: Also wer mit dem Wohnmobil unterwegs ist, egal ob im In- oder Ausland, der sollte mehr mitnehmen als Sonnencreme und Grillzange. Ganz wichtig ist die sogenannte grüne Versicherungskarte. Die wird in vielen Ländern noch verlangt. Außerdem empfehle ich dringend einen europäischen Unfallbericht im Handschuhfach. Kommt es zu einem Unfall, ist das ein wichtiges Beweismittel, besonders dort, wo die Polizei nicht immer kommt. Wer auf Nummer sicher gehen will, kann zusätzlich eine Auslandschadenschutzversicherung abschließen. Das ist oftmals ein Zusatzmodul der Kfz-Versicherung. Nach einem Unfall kann das Unfallopfer die eigene Kfz-Versicherung dann anrufen, die den Schaden so reguliert, als wäre der Unfallgegner bei ihr Kfz-Haftpflicht versichert. Das ist in einer solchen Situation wirklich sehr hilfreich. Und auch ein Schutzbrief ist sinnvoll, der organisiert bei Panne oder Unfall einfach schnell Hilfe. Alles in allem, wer vorbereitet ist, kommt entspannter ans Ziel, selbst wenn's mal knallt.
0: Ja, und was ist, wenn während der Reise etwas aus dem Wohnmobil gestohlen wird? Hilft da die Hausratversicherung?
1: Tatsächlich ja. Viele wissen das gar nicht. Die Hausratversicherung schützt den eigenen Besitz auch außerhalb der Wohnung, zum Beispiel im Wohnmobil. Das gilt, solange der Hausrat nur vorübergehend dort ist. Und wenn man möchte, kann man den Schutz sogar erweitern. Dann sind etwa auch Campingmöbel oder der Gasgrill mitversichert. Das hat mir die Karin Benning von der Huck Coburg erzählt.
2: Mit einer entsprechenden Hausratversicherung sind Reisende auf der sicheren Seite. Sogar wenn auf dem Rastplatz eingebrochen wird oder das Inventar bei einem Unfall beschädigt wird. Voraussetzung ist aber immer, es handelt sich um Hausrat, der nur vorübergehend im Wohnmobil mitgeführt wird.
1: Also lieber vor Abfahrt einen Blick in die Versicherungsbedingungen werfen oder kurz beim Anbieter nachfragen.
0: Jetzt sind ja viele Wohnmobile ja echte Luxusliner mit Küche, Dusche, Unterhaltungssystem. Was passiert denn, wenn zum Beispiel ein fest eingebautes Navi gestohlen wird?
1: Da greift in der Regel die Teilkasko. Alles, was fest verbunden ist, wie eben Navi oder Radio, fällt unter genau diesen Schutz. Wenn Einbrecher dagegen die Einrichtung verwüsten, also Polster zerschneiden oder Schränke aufbrechen, springt die Vollkasko ein. Wichtig ist, bei der Versicherung anzugeben, was alles im Fahrzeug verbaut ist. So gibt es im Schadensfall keine Diskussionen. Und wer sein Wohnmobil nicht selbst ausgebaut hat, sondern von einem Hersteller gekauft hat, der kann oft mit pauschalen Versicherungswerten arbeiten.
0: Und was ist mit der Zeit, wenn das Wohnmobil gar nicht genutzt wird? Lässt sich da noch was sparen?
1: Ja, und das sogar ganz ordentlich. Denn die meisten Wohnmobile werden ja nicht ganzjährig genutzt, sondern vielleicht nur in den Ferien. Man kann sie bei der Zulassungsstelle saisonal anmelden. Zum Beispiel nur von April bis Oktober. Dann zahlt man auch nur für diesen Zeitraum Steuern und Versicherungsbeiträge. Das geht für mindestens 2, maximal 11 Monate. Wichtig ist aber, außerhalb dieser Zeit darf das Fahrzeug nicht auf öffentlichen Straßen stehen oder gefahren werden. Wer das beachtet, spart sich über das Jahr hinweg eine Menge Geld und das kann dann direkt in den nächsten Roadtrip fließen.
0: Danke an Dirk Freitag für die Infos rund um den Urlaub im Wohnmobil.
1: Sehr gern. Tschüss.
0: Wer sich vor der Abfahrt gut absichert, kann entspannter reisen und hat mehr von der Freiheit auf vier Rädern.
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0: Ihr hört Vollgas, das Automagazin bei ET-Radio. Die ersten richtigen warmen Tage des Jahres sind da und damit steigt auch die Gefahr im Auto. Denn schon bei Außentemperaturen unter 30 Grad kann sich ein Wageninneres innerhalb kürzester Zeit extrem aufheizen. Der ADAC hat dazu jetzt eine Versuchsreihe durchgeführt und warnt eindringlich, vor allem für Kinder und Tiere kann ein abgestelltes Auto schnell zur tödlichen Falle werden. Darüber spreche ich jetzt mit Fabian Fehrmann, Unternehmenssprecher des ADAC. Hallo.
1: Hallo.
0: Herr Fehrmann, wie heiß wird es denn tatsächlich in einem Auto, das in der Sonne abgestellt wird?
1: In einem Fahrzeug kann es in der prallen Sonne wirklich sehr schnell richtig heiß werden. Wir haben in einem Versuch ein Fahrzeug in der prallen Sonne abgestellt, wobei die Außentemperatur immer unter 30 Grad war. Und wir haben festgestellt, nach einer halben Stunde war die Temperatur bereits bei über 50 Grad und nach eineinhalb Stunden sogar bei fast 60 Grad angelangt. Da herrscht für die Insassen absolute Lebensgefahr, wenn sie sich länger darin aufhalten.
0: Spielt eigentlich die Farbe des Fahrzeugs eine Rolle? Also heizt sich ein schwarzes Auto schneller auf als ein weißes?
1: Tatsächlich macht die Farbe des Fahrzeugs einen Unterschied, wie heiß es darin werden kann. Wir haben ein weißes und ein schwarzes Auto in der Sonne abgestellt und das weiße Fahrzeug war tatsächlich 5 Grad kühler. Nichtsdestotrotz war es darin so heiß, dass man es nicht lange in dem Auto aushalten konnte.
0: Viele lassen die Fenster ein Stück offen. Hilft das gegen die Hitze im Auto?
1: Unsere Untersuchungen zeigen ganz klar, selbst wenn die Fenster ein Spalt weit geöffnet sind, hat das fast keinen Effekt auf die Innenraumtemperatur. Da hilft wirklich nur eine Standklimaanlage oder wenn die Fenster bzw. die Türen alle komplett geöffnet sind.
0: Was hilft denn überhaupt wirksam gegen das Aufheizen des Autos?
1: Das Wichtigste ist eigentlich, dass man die Hitze im Auto gar nicht erst entstehen lässt. Wir haben uns da verschiedene Tools angeschaut und festgestellt, dass eine sogenannte Halbgarage am effektivsten ist. Die wird wie eine Plane über das Auto drüber gelegt und kann bis zu 10 Grad Temperaturdifferenz im Innenraum ausmachen. Wenn man keine Halbgarage zur Hand hat, dann hilft auch eine silberne Abdeckfolie, die kennt man vielleicht aus dem Winter, die hat immerhin 8 Grad Differenz geschafft.
0: Wie soll ich reagieren, wenn ich ein Kind oder einen Hund in einem überhitzten Auto entdecke?
1: Wenn man ein Kleinkind oder einen Hund in einem Fahrzeug vorfindet, das in der Sonne abgestellt ist, dann sollte man sich zuerst vergewissern, wie geht es denn den Insassen? Also reagieren sie zum Beispiel auf Klopfen an der Scheibe. Wenn merkliche Überhitzungsanzeichen da sind oder sogar eine Apathie eingetreten ist, dann sollte man schnellstmöglichst die Polizei und den Rettungsdienst informieren und die ganze Zeit beim Fahrzeug bleiben, bis die Rettungskräfte eingetroffen sind.
0: Und darf ich da im Notfall sogar die Scheibe einschlagen?
1: Das Einschlagen der Seitenscheibe ist die allerletzte Option, die man hat. Und das sollte man auch wirklich nur dann machen, wenn man sieht, dass hier ein lebensbedrohlicher Zustand eingetreten ist. Also zum Beispiel, wenn ein Kind, das in dem Fahrzeug sitzt, bewusstlos geworden ist. Für diesen Fall sollte man sich unbedingt Zeugen suchen, die das Ganze hinterher bei der Polizei auch gut begründen können und idealerweise die Situation auch dokumentieren, also zum Beispiel filmen.
0: Sagt Fabian Fehrmann vom ADAC. Vielen Dank.
1: Sehr gerne. Tschüss.
0: Also, bitte daran denken, schon wenige Minuten in der Sonne können ein Auto extrem aufheizen und damit zur Gefahr werden. Kinder, Tiere und auch empfindliche Gegenstände gehören deshalb niemals in ein abgestelltes Fahrzeug, das in der Sonne parkt. Mehr Infos zu den Untersuchungen gibt's auf der Presseseite des ADAC.
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1: Ich bin Dirk Zeitler. Bundeskanzler Friedrich Merz hat Donald Trump beim G7-Gipfel mit einem Geburtstagsgeschenk passend zur Fußball-WM überrascht. Der CDU-Chef überreichte dem US-Präsidenten ein Trikot in den Farben der deutschen Fußballnationalmannschaft. Spielername Trump, Nummer 47. Der Republikaner ist der 47. Präsident der Vereinigten Staaten. Am Sonntag feierte er seinen 80. Geburtstag. In Berlin nimmt heute das Zentrum zur Abwehr hybrider Bedrohungen die Arbeit auf. Mit dem neuen Zentrum sollen Kampagnen und Attacken von Staaten wie Russland frühzeitig erkannt werden. So können die Sicherheitsbehörden von Bund und Ländern hybride Angriffe künftig besser kontern.
2: Das neue Zentrum ist quasi eine Austauschplattform. Vertreter verschiedener Organisationen sollen hier in Zukunft regelmäßig zusammenkommen. Dazu gehören zum Beispiel die Nachrichtendienste, die Polizeibehörden von Bund und Ländern und das Bundesamt für Sicherheit in der Informationstechnik. So sollen sie hybride Angriffe früh genug erkennen und im besten Fall verhindern. Gemeint sind damit Angriffe, die militärische, wirtschaftliche, geheimdienstliche und propagandistische Mittel kombinieren, also zum Beispiel Cyberattacken und die Beeinflussung der öffentlichen Meinung, besonders vor Wahlen. Fiona Reinhardt, Nachrichtenredaktion.
1: Deutschland wächst nicht mehr. Die Bevölkerungszahl sank zum Jahresende auf 83,5 Millionen Menschen. Das waren laut Statistischem Bundesamt 0,1% weniger als im Jahr zuvor. Seit 2011 war die Bevölkerung mit Ausnahme des Corona-Jahres 2020 kontinuierlich gewachsen.
3: Der Grund liegt auf der Hand. Es gibt einfach mehr Sterbefälle als Geburten bei uns. Außerdem sind relativ viele Menschen weggezogen aus Deutschland im vergangenen Jahr. Deutlich weniger als noch zuvor sind zu uns gekommen. Auch die ausländische Bevölkerung, die wächst kaum. Nur eine einzige Gruppe, die legt zu, die Älteren. Und auch drei Bundesländer crashen den Trend. Berlin, Hamburg und Bremen melden nämlich ein kleines Bevölkerungsplus. Claudia Wächter, Nachrichtenredaktion.
1: Der letzte Transport mit radioaktiven Abfällen aus der Aufarbeitungsanlage Sellafield in Großbritannien hat Deutschland erreicht. Das Schiff traf mit den letzten 7 Castor-Behältern am Morgen in Brunsbüttel ein. Die Behälter sollen voraussichtlich morgen in das Zwischenlager des stillgelegten Kernkraftwerks Brockdorf transportiert werden.
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4: 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A1 Osnabrück Richtung Bremen. Zwischen Delmenhorst Ost und Bremen-Arsten 9 Kilometer Stau bis zu 60 Minuten Verlust. A2 Hannover, Dortmund. Zwischen Hannover-Lahe und Hannover-Bothfeld ein Falschfahrer. Achtung, nicht überholen. A3 Frankfurt Richtung Köln. Zwischen Raststätte Medenbach Ost und Bad Camberg 5 Kilometer Stau. A31 leer Richtung Lingen. Ems zwischen Meppen-Nord und Geeste 2 Kilometer Stau. Etwa 30 Minuten einplanen. Gute Fahrt.
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4: In Deutschland bleibt es heute unbeständig. Aktuell viele Wolken und örtlich Nebel. Ein paar Regenschauer mischen mit. Später vor allem im Süden und Westen Gewitter. Höchstwerte bis 29 Grad in der Vorderpfalz. Am Nachmittag im Osten Gewitter, im Westen lockert es auf. Morgen dann freundlicher mit Temperaturen bis 32 Grad naht die nächste Hitzewelle. Und hier die aktuellen Werte. In Chemnitz am Karl-Marx-Monument 16 Grad, in Aachen am Aachener Dom 21 Grad und in Düsseldorf.

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1: Ich bin Dirk Zeitler. Im Beisein von Vertretern mehrerer Sicherheitsbehörden hat Bundesinnenminister Dobrindt ein gemeinsames Zentrum von Bund und Ländern zur Abwehr hybrider Bedrohungen eröffnet. Dort werden künftig Beamte aus Polizeibehörden, den Nachrichtendiensten und weiteren Behörden regelmäßig Erkenntnisse austauschen, auch um gegebenenfalls schnell Abwehrmaßnahmen ergreifen zu können. Die hybriden Bedrohungen würden ständig wachsen, sagte Dobrindt.
2: Fremde Mächte, sie attackieren uns mit Spionage, Sabotage, Cyberangriffen, Desinformationskampagnen.
1: Gleichzeitig kündigte der Minister einen baldigen Kabinettsbeschluss zu den geplanten zusätzlichen Befugnissen für den Bundesnachrichtendienst und das Bundesamt für Verfassungsschutz an. Bundeskanzler Friedrich Merz hatte Donald Trump beim G7-Gipfel mit einem Geburtstagsgeschenk passend zur Fußball-WM überrascht. Merz überreichte dem US-Präsidenten ein Trikot in den Farben der deutschen Nationalmannschaft. Spielername Trump, Nummer 47. Der Republikaner ist der 47. Präsident der Vereinigten Staaten. Am Sonntag feierte er seinen 80. Geburtstag. Die Produktion von Batterien ist in Deutschland auf Rekordniveau gestiegen. 2025 stieg die Herstellung um 11% auf gut 8 Milliarden Euro. Das teilte der Verband der Elektro- und Digitalindustrie mit. Hauptgrund für den Anstieg ist die stark gestiegene Produktion von E-Autos.
3: Auch in diesem Jahr dürfte der Batteriemarkt weiter wachsen, heißt es. Angetrieben von der stark gestiegenen Produktion von E-Autos und der hohen Nachfrage im Speichermarkt. Aber die Elektroindustrie warnt. Besonders im Bereich der Lithium-Ionen-Batterien sei Deutschland noch zu abhängig von Asien. China bleibe hier Hauptlieferant. Gerade mit Blick auf kritische Sektoren wie Verteidigung und Rechenzentren sei das problematisch. Fiona Reinhardt, Nachrichtenredaktion.
1: Das Bundesdigitalministerium stellt eine KI-Software zur Verfügung, die Verwaltungsverfahren in Ländern und Kommunen deutlich beschleunigen soll. Die Lösung stehe ab sofort bereit, teilte das Ministerium in Berlin mit. Umfangreiche Anträge, Planungs- und Genehmigungsverfahren sollen damit schneller bearbeitet werden können. Digitalminister Wildberger spricht von einem wichtigen Beitrag zur Staatsmodernisierung.
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6: A1 Osnabrück Richtung Bremen zwischen Delmhorst Ost und Bremen-Arsten, 8 Kilometer Stau, 40 Minuten. A2 Braunschweig Richtung Hannover zwischen Raststätte Lehrter See Nord und Hannover Lahe, 7 Kilometer Stau, 1 Stunde. A3 Frankfurt Richtung Köln zwischen Raststätte Medenbach Ost und Bad Camberg, 12 Kilometer Stau, 1 Stunde. A3 Köln Richtung Frankfurt zwischen Rastplatz Loschebachtal und Neuwied, 6 Kilometer Stau. Gute Fahrt.
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6: In Deutschland heißt es heute, packt den Regenschirm ein. Im Westen und Süden gibt's kräftigen Regen und Gewitter. Temperaturen klettern auf bis zu 23 Grad im Westen. Perfekt für einen Abend drinnen. Morgen bleibt es überwiegend bewölkt, doch mit 25 Grad lohnt sich eine Kaffeepause im Freien. Halte die Gewitterwarnungen im Blick, besonders in südlichen Regionen. Aktuell in Braunschweig am Schlossplatz 16 Grad, in Duisburg im Landschaftspark Nord 23 Grad und in Frankfurt am Main am Mainufer 17 Grad.
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1: Ich bin Tine Klimach. Das Europaparlament hat die Umsetzung des umstrittenen Zollabkommens mit den USA gebilligt. Die Abgeordneten stimmten in Straßburg dafür, Zölle auf Industriegüter abzuschaffen und US-Agrarprodukten einen besseren Marktzugang zu gewähren. Zudem sollen die USA bis Jahresende Zölle auf Waschmaschinen und andere Produkte mit Stahlanteil auf höchstens 15% setzen. Wenn das nicht geschieht, will die EU solche Zölle prüfen. Beim Gipfel der 7 großen Industrienationen im französischen Evian ging es am Morgen um die künftige Unterstützung der Ukraine. Die Staats- und Regierungschefs unter anderem aus Deutschland, Frankreich und den USA tauschten sich mit ihrem Gast, dem ukrainischen Präsidenten Selenskyj, aus.
2: Selenskyj traf am Morgen hier in Evian ein und wurde von Präsident Macron zu einem separaten Gespräch empfangen, ehe es in die Beratungen in großer Runde ging. Dabei wurde mit Spannung erwartet, wie sich US-Präsident Trump zu den europäischen Forderungen äußert, stärker in die Verhandlungen mit Moskau einbezogen zu werden. Bislang blieb Europa bei direkten Gesprächen zu einem Frieden in der Ukraine außen vor. Die Hoffnung, bei einer diplomatischen Lösung des Konflikts voranzukommen, äußerte nicht nur Bundeskanzler Merz. Auch Trump zeigte sich optimistisch, was eine Verhandlungslösung angeht. Aus Evian, Michael Evers.
1: Der in 2 Wochen auslaufende Tankrabatt ist laut der Monopolkommission zu einem großen Teil, aber nicht vollständig, bei den Verbrauchern angekommen. In einer ersten Bilanz schätzt das unabhängige Beratergremium der Bundesregierung, dass von den fast 17 Cent pro Liter je nach Kraftstoff zwischen 15 und 16 Cent weitergegeben wurden.
3: Unterm Strich bedeutet das, bis zu 200 Millionen Euro kommen nicht bei uns Verbrauchern an. Vor allem wer Diesel tankt, hat das Nachsehen. Da fiel der Preisrückgang durch den Tankrabatt niedriger aus als bei Superbenzin. Auffällig auch, vor allem im Norden und Westen des Landes wurde die Steuersenkung am meisten weitergegeben. Heißt für die Experten, nicht auf allen Ebenen funktioniert der Wettbewerb. Ende des Monats läuft der Tankrabatt aus. Claudia Wächter, Nachrichtenredaktion.
1: Damit nicht jede Sicherheitsbehörde alleine vor sich hin werkelt, soll der Austausch zu drohenden und akuten hybriden Angriffen intensiviert werden. Dazu wurde heute ein gemeinsames Zentrum von Bund und Ländern zur Abwehr hybrider Bedrohungen eröffnet. Dort werden künftig Beamte aus Polizeibehörden, den Nachrichtendiensten und weiterer Behörden regelmäßig Erkenntnisse austauschen.
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4: A2 Braunschweig Richtung Hannover zwischen Raststätte Lehrter See Nord und Hannover Lahe. 8 Kilometer Stau. A3 Frankfurt Richtung Köln. 9 Kilometer Stau zwischen Raststätte Medenbach Ost und Bad Camberg. 50 Minuten Verzögerung. A3 Köln Richtung Frankfurt. 6 Kilometer stockend zwischen Rastplatz Logebachtal und Neuwied. 1 Stunde länger. A8 Stuttgart Richtung München. 12 Kilometer Stau zwischen Kirchheim Tech West und Hohenstadt. Gute Fahrt.
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4: In Deutschland tobt heute noch einmal das wechselhafte Wetter. Viele Wolken und einige Schauer erwarten euch. Besonders in der Eifel und im Hunsrück. Am Nachmittag könnten im Westerwald und Taunusvorland kräftige Gewitter aufziehen. Also passt auf. Rund um Ludwigshafen klettert das Thermometer auf bis zu 29 Grad. Perfekt für spontane Indoor-Aktivitäten im Westen. Morgen wird es freundlich und wärmer mit Temperaturen bis 31 Grad in der Vorderpfalz. Aktuell hat Gelsenkirchen an der Veltins-Arena 22 Grad.
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1: Ich bin Tine Klimach. Das Europaparlament hat die Umsetzung des umstrittenen Zollabkommens mit den USA gebilligt. Die Abgeordneten stimmten in Straßburg dafür, Zölle auf Industriegüter abzuschaffen und US-Agrarprodukten einen besseren Marktzugang zu gewähren. Zudem sollen die USA bis Jahresende Zölle auf Waschmaschinen und andere Produkte mit Stahlanteil auf höchstens 15% setzen. Wenn das nicht geschieht, will die EU solche Zölle prüfen. Beim Gipfel der 7 großen Industrienationen im französischen Evian ging es am Morgen um die künftige Unterstützung der Ukraine. Die Staats- und Regierungschefs unter anderem aus Deutschland, Frankreich und den USA tauschten sich mit ihrem Gast, dem ukrainischen Präsidenten Selenskyj, aus.
2: Selenskyj traf am Morgen hier in Evian ein und wurde von Präsident Macron zu einem separaten Gespräch empfangen, ehe es in die Beratungen in großer Runde ging. Dabei wurde mit Spannung erwartet, wie sich US-Präsident Trump zu den europäischen Forderungen äußert, stärker in die Verhandlungen mit Moskau einbezogen zu werden. Bislang blieb Europa bei direkten Gesprächen zu einem Frieden in der Ukraine außen vor. Die Hoffnung, bei einer diplomatischen Lösung des Konflikts voranzukommen, äußerte nicht nur Bundeskanzler Merz.
0: Auch Amtszeit.
1: Ich bin Tine Klimach. Nach jahrelangem Ringen ist der nächste Schritt im Handelsstreit zwischen der EU und den USA gemacht. Das Europaparlament hat das umstrittene Zollabkommen gebilligt. Allerdings knüpfen die Abgeordneten ihre Zustimmung an klare Bedingungen.
3: Das EU-Parlament hatte die Zustimmung zum Handelsdeal mit den USA verzögert, denn zwischenzeitlich hatte US-Präsident Trump wieder höhere Zölle als vereinbart angekündigt. Das Parlament knüpfte sein Ja also an zwei Bedingungen. Erstens können die Vereinbarungen wieder ausgesetzt werden, falls neue US-Erhöhungen kommen. Und zweitens solle Trump Zölle auf Waschmaschinen und Produkte mit Stahlanteil auf 15% reduzieren. Falls nicht, will die EU ebenfalls solche Zölle prüfen. Insgesamt geht es hier um 30% des weltweiten Handels. Aus Brüssel, Dieter Ebeling.
1: Eine weitere Verhandlungsrunde zwischen den USA und dem Iran soll direkt nach der Unterzeichnung des verhandelten Rahmenabkommens am Freitag in der Schweiz beginnen. Diese weiteren Gespräche sollen innerhalb von 60 Tagen abgeschlossen werden, sagt Irans Außenminister Rakhchi nach Angaben der Nachrichtenagentur Tasnim. Ein Ende des Kriegs schließe außerdem ein Ende der israelischen Besetzung von Gebieten im Libanon mit ein, sagte Rakhchi weiter. Trotz der zunehmenden Verbreitung von Selbstbedienungskassen zieht die deutliche Mehrheit klassische Kassen mit Personal vor. Laut einer Umfrage des Marktforschungsinstituts Kantar stellen sich 67% lieber an, als selbst zu scannen.
4: Die meisten Befragten bevorzugen die klassischen Kassen, weil sie lieber mit Menschen als mit Maschinen zu tun haben. 40% stellen sich aus Gewohnheit an und fast genauso viele zahlen lieber mit Bargeld, was an den meisten Kassen mit Selbstscannern nicht möglich ist. Bei jungen Menschen sind die Kassen zum Selberscannen allerdings durchaus beliebt. Sie sagen, hier habe ich weniger Zeitdruck, kürzere Wartezeiten und hier kann ich besser sehen, dass die Preise und Anzahl der Produkte korrekt erfasst werden. Aus Berlin, Uli Reitinger.
1: Kanzler Friedrich Merz hat Donald Trump beim G7-Gipfel mit einem Geburtstagsgeschenk passend zur Fußball-Weltmeisterschaft überrascht. Merz überreichte dem US-Präsidenten ein Trikot in den Farben der deutschen Fußballnationalmannschaft. Spielername Trump, Nummer 47. Der Republikaner ist der 47. Präsident der USA. Am Sonntag feierte er seinen 80. Geburtstag.
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5: Powered by KI. A2 Braunschweig Richtung Dortmund zwischen Raststätte Lehrtersee Nord und Wunstorf-Kohlenfeld stockend auf 25 Kilometern, Verzögerung von 40 Minuten. A3 Frankfurt Richtung Köln zwischen Raststätte Medenbach Ost und Bad Camberg 8 Kilometer Stau. A3 Köln Richtung Frankfurt zwischen Rastplatz Logebachtal und Neuwied 12 Kilometer Stau, eine Stunde extra. A59 Dienstlaken Richtung Duisburg zwischen Duisburg-Marxloh und Kreuz Duisburg 3 Kilometer Stau. Gute Fahrt.
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5: In Deutschland bleibt's heute unbeständig und überwiegend bewölkt. Im Westen und Süden sind Schauer und Gewitter unterwegs. Im Breisgau zeigt sich die Sonne bei angenehmen 24 Grad. Perfekt für einen Kaffeebesuch, bevor die nächsten Schauer anrollen. In der Nacht bewölkt, mit Nebel in der Mitte und im Westen. Morgen stellenweise freundlicher mit Höchstwerten zwischen 25 und 29 Grad. Aktuell 20 Grad in Wiesbaden am Kurhaus, 19 Grad in Hannover am Maschsee und 24 Grad in Köln am Rheinauhafen.
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1: Ich bin Tine Klimach. Am Rande des G7-Gipfels könnte es ein weiteres Treffen zwischen US-Präsident Trump und dem ukrainischen Präsidenten Selenskyj geben. Trump kündigte Gespräche an und erneuerte zugleich seinen Appell an Russland, im Ukraine-Krieg zu einer Einigung zu kommen.
2: Das weitere Treffen zwischen Selenskyj und Trump wird als positives Zeichen gesehen. Zunächst nämlich gab es Sorge, welchen Kurs der US-Präsident im Ukraine-Krieg einschlägt und inwieweit er das von Russland angegriffene Land weiter unterstützt. Nach der Arbeitssitzung zur Ukraine hier in Evian aber zeigte sich auch EU-Kommissionspräsidentin von der Leyen optimistisch, dass in die Bemühungen um ein Ende des Kriegs neuer Schwung kommt. Das Blatt wende sich für die Ukraine, meinte sie. Es sei nun der Moment, die Unterstützung für das Land noch einmal deutlich zu verstärken. Aus Evian, Michael Evers.
1: Das Europaparlament hat den Weg für die Umsetzung des umstrittenen Zollabkommens mit den USA freigemacht. Die Abgeordneten stimmten in Straßburg dafür, Zölle auf US-Industriegüter abzuschaffen und US-Agrarprodukten einen besseren Marktzugang zu gewähren. Allerdings nur, wenn auch die USA ihre Verpflichtungen aus dem Abkommen vollständig umsetzen. In Berlin hat heute das Zentrum zur Abwehr hybrider Bedrohungen die Arbeit aufgenommen. Mit dem neuen Zentrum sollen Kampagnen und Attacken von Staaten wie Russland frühzeitig erkannt werden.
3: Vertreter verschiedener Organisationen sollen hier in Zukunft regelmäßig zusammenkommen. Dazu gehören zum Beispiel die Nachrichtendienste, die Polizeibehörden von Bund und Ländern und das Bundesamt für Sicherheit in der Informationstechnik. So sollen sie hybride Angriffe früh genug erkennen und im besten Fall verhindern. Gemeint sind damit Angriffe, die militärische, wirtschaftliche, geheimdienstliche und propagandistische Mittel kombinieren, also zum Beispiel Cyberattacken und die Beeinflussung der öffentlichen Meinung, besonders vor Wahlen. Fiona Reinhardt, Nachrichtenredaktion.
1: Wer in Deutschland ins kühle Nass springen will, kann das fast überall ohne Angst vor gesundheitsgefährdenden Bakterien tun. Pünktlich zur Badesaison bescheinigt ein Bericht der Europäischen Umweltagentur Europas Badegewässern überwiegend eine ausgezeichnete Wasserqualität. Es wurden dazu mehr als 22.000 Badestellen ausgewertet. Das Ergebnis? In der EU wiesen knapp 85% der Badestellen im vergangenen Jahr eine exzellente Wasserqualität auf. 96% erfüllten immerhin die EU-Mindeststandards.
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4: A2 Braunschweig Richtung Dortmund zwischen Kreuz Hannover-Buchholz und Wunstorf-Kohlenfeld 25 Kilometer Stau bis zu eine Stunde. A3 Frankfurt Richtung Köln zwischen Raststätte Medenbach-Ost und Bad Camberg 8 Kilometer Stau. A3 Köln Richtung Frankfurt zwischen Rastplatz Logebachtal und Neuwied 12 Kilometer Stau bis zu eine Stunde. A8 Stuttgart Richtung München zwischen Stuttgart-Degerloch und Wendlingen 8 Kilometer Stau. Gute Fahrt.
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5: Powered by KI.
4: In Deutschland zieht heute eine Mischung aus Regen und Gewittern durch. Im Westen und Süden gibt es ab dem Nachmittag örtlich kräftige Gewitter mit Starkregen. Die Temperaturen erreichen Höchstwerte um die 25 Grad. Am Abend kühlt es leicht ab, während der bewölkte Himmel bleibt. Morgen rechnet der Süden mit Temperaturen bis knapp unter die 30-Grad-Marke. Es wird viel Sonne und trockenes Wetter erwartet. Gerade sieht's so aus. Am Kölner Dom und im Bermuda-Eck Bochum haben wir 26 Grad und am Schloss in Karlsruhe 24 Grad.
6: Das ist die Radioreise, die neue Horizonte öffnet und damit Reiselust wecken soll. Im Studio Alexander Tauscher. Herzlich willkommen hier bei uns in dieser Show. Zu drei Städten in dieser Welt habe ich eine ganz besondere Bindung, weil sie mich geprägt haben. Moskau, weil von hier meine verstorbene Mutter stammt und ich die schönsten Ferien meiner Kindheit und Jugend immer in Moskau verbrachte und weil ich noch heute regelmäßig dort bin, gerade auch heute. Jerusalem, die Stadt der drei Weltreligionen, die hat mich seit dem ersten Mal fasziniert und meine Liebe zum Heiligen Land begründet. Und Berlin. Ja, weil mich der einstige RIAS, also der Rundfunk im amerikanischen Sektor Berlins, beruflich so geprägt hat. Nach Berlin waren meine Antennen in jungen Jahren immer gerichtet und heute sende ich selbst aus der deutschen Hauptstadt, nämlich diese Radioreise aus der Mitte der Stadt mit ihren City Lights. Wir starten diesen Rundgang am Gendarmenmarkt. Sabine Müller ist unser Guide hier im Herzen des dicken B.
7: Seid willkommen in Berlin.
8: Willkommen in Berlin. Wir starten jetzt hier gleich mal direkt in Mitte und zwar am schönsten Platz Berlins, wie wir sagen, dem Gendarmenmarkt. Und hier haben wir zwei Kirchen, einmal den französischen Dom und den Deutschen Dom. Jetzt ist die Frage, warum eine französische Kirche in Berlin? Die Hugenotten, sie sind ja aus Frankreich mehr oder weniger vertrieben worden. Ludwig XIV. War erzkatholisch und er duldete keine andere Religion. Das heißt, wenn die Hugenotten, die ja so ein Protestantenableger auch sind, wenn die ihre Religion praktizieren wollten, mussten sie Frankreich verlassen. Und sie strömten nach ganz Europa und sie kamen auch hier nach Preußen. Und 1705 durften sie sich diese Kirche hier errichten. Als die Franzosen hier eine Kirche bekamen, da wollten die Deutschen natürlich auch eine. Ein paar Jahre später ist dann der Deutsche Dom entstanden. Nur auf den ersten Blick sehen die fast identisch aus. Im Detail sind sie es aber nicht. Heute sind das eigentlich keine Kirchen mehr. Also wir haben ein Hugenottenmuseum in dem französischen Dom. Und im Deutschen Dom ist die aus

0: viel zu tun, ja. Das liegt daran, dass das Konzerthaus eigentlich als Theater konzipiert und gebaut wurde. Und erst heute ist es ein Konzerthaus, das Zuhause der Berliner Sinfoniker. Und wir haben hier so eine große Freitreppe davor. Und man glaubt eigentlich so, man muss da hoch und dann ist da der Haupteingang. Nein, der ist direkt unter der Treppe. Und das ist, weil eben damals die hohen Herrschaften in der Kutsche zum Theater gefahren sind. Die Straßen waren dreckig, staubig, matschig. Die Kutsche fuhr in das Tor rein. Unter der Treppe stiegen die hohen Herrschaften trockenen und sauberen Fußes aus, gingen ins Theater, Kutsche fuhr auf der anderen Seite wieder raus. Einmal im Jahr im Sommer geben die Berliner Sinfoniker hier Classic Open Air Konzerte.
1: Also das ist ja oft auch mit internationalen Stars.
0: Absolut, die dann singen, ja, ja, ganz genau. Also es werden viele Orchester eingeladen und Young Euro Classics findet hier statt. Also junge Nachwuchskünstler, die können dann hier ihre Performances zeigen. Und natürlich, zur Weihnachtszeit ist hier immer einer der bekanntesten Weihnachtsmärkte. Ja, der schönste, sagt man hier am Gendarmenmarkt. Auch der einzige, der Eintritt kostet.
1: Der schönste Platz Berlins, auch der Historie wegen, wenn man überlegt, wie es hier noch vor einigen Jahrzehnten aussah und wie lange gebaut worden ist. Aber inzwischen ja auch die Seitenstraßen alle schick.
0: Wunderbar.
1: Teuer, ja?
0: Eigentlich so mit einer der teuersten Gegenden in Berlin inzwischen. Ich kann mich noch erinnern, dass das hier alles sehr DDR-mäßig war. Also ich spreche immer von diesem Farb- und Schwarz-Weiß-Film, also der Farbfilm im Westen, der Schwarz-Weiß-Film. Gab ja auch ein Lied von Nina Hagen, du hast den Farbfilm vergessen.
1: Ja, auf Rügen damals.
0: Ganz genau. Und heute ist schick saniert, ganz viele neue Gebäude. Vor allen Dingen eben im Sommer, wenn dann auch hier alle ansässigen Cafés und Restaurants wieder ihre Tische hier draußen haben und so. Es ist wirklich schön, in lauen Berliner Sommernächten dann hier zu sitzen. Das ist schon ein toller Blick.
1: Und wir haben ja, du hast mir einige gezeigt, tolle Locations drumherum.
0: Ja.
1: Die Helmut-Newton-Bar zum Beispiel.
0: Ja, also super Cocktails. Ja. Und daneben finde ich das beste Schnitzel Berlins im Luther und Wegner.
1: Das sind so zwei Kultorte hier, ja.
0: Ja, genau. Und dann um die Ecke haben wir ja gleich die Friedrichstraße zum Einkaufen. Also das ist ja die Einkaufsstraße hier im Ostteil Berlins. So ein bisschen das Pendant zum Kudamm.
2: Ich liebe die Friedrichstraße.
0: Direkt neben dem Hotel Hilton haben wir den Schokoladenhimmel von Berlin, würde ich sagen. Das ist Rausch. Der Clou ist hier, dass wir Berliner Sehenswürdigkeiten in Schokolade nachgearbeitet haben. Zwar die Kaiser-Wilhelm-Gedächtniskirche, das Brandenburger Tor natürlich, ganz toll mit den Pferden obendrauf, den Reichstag und auch die Siegessäule, also ganz beliebte Fotomotive.
1: Ja. Eine riesige Theke-Savine, die ist bestimmt 30 Meter lang mit
0: Wahnsinn.
1: Verschiedenen Schokoladensorten.
0: Ja.
1: Alles verkäuflich, außer eben die Sehenswürdigkeiten.
0: Ganz genau. 340 Arbeitsstunden und das ganze Ding wiegt fast 500 Kilo. Jetzt das Brandenburger Tor alleine.
1: Und es ist detailgetreu jetzt.
0: Ganz detailgetreu, ja, Wahnsinn. Auch der Reichstag, ja. Jede Säule, die Inschrift ist zu lesen, die Glaskuppel haben sie sogar in weißer Schokolade nachgearbeitet.
1: Hier dem deutschen Volke.
0: Ja.
1: Es ist quasi Unikum in Berlin.
0: Und wenn man hier am Gendarmenmarkt ist, einfach mal reingehen. Im ersten Stock ist dann noch ein Schokoladenrestaurant. Einfach kurzen Stopp machen hier.
3: Wir legen gleich vis-à-vis einen kulinarischen Stopp ein und sprechen über eine Mischung aus Paris und Berlin mit einer Gastronomin mit südamerikanischen Wurzeln. Berlin ist eben Weltstadt.
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0: aus der historischen Mitte Berlins, eine Radioreise mit Alexander Tauscher. Der große, geschäftige Bezirk Mitte ist nicht nur Berlins zentraler Verwaltungsbezirk, hier befinden sich auch die wichtigsten Sehenswürdigkeiten der Hauptstadt, wie das Brandenburger Tor, die Museumsinsel oder auch elegante Boulevards wie unter den Linden. In Mitte liegt der Hackische Markt, der mit seinen hippen Geschäften und Restaurants, mit seinen Innenhöfen und Cafés zu neuem Leben erweckt wurde. Und auch der mühevoll restaurierte Gendarmenmarkt erziert die historische Mitte Berlins. Hier am Gendarmenmarkt liegt auch unser Basiscamp, das Hilton Berlin Gendarmenmarkt. Natascha Schlicht ist in diesem Haus die stellvertretende Barmanagerin. Mit ihr sprach ich über diese 1A-Lage vor dem Dom und im Konzerthaus und über einen neuen Twist in der Berliner Kulinarik. Denn schon Chris Howland, der stellte fest:
1: Berlin, Berlin, du bist ne Stadt, wie man sie schöne nirgends hat. Und wer dich kennt von früher her, der liebt dich darum umso mehr.
2: Also wir sind hier in der ersten Etage, in der Belle Etage. Das ist unser offizieller Frühstücksbereich und wir haben den Blick auf unseren Gendarmenmarkt, auf unseren französischen Dom. Und genau dort hinter befindet sich auch das Konzerthaus. Im Sommer haben die Konzerte über draußen stattfinden mit Terrasse und verschiedenen Veranstaltungen. Wir haben viele natürlich Touristen, die die Stadt bereisen, extra aber auch wegen den Konzerten hier hinkommen. Viele Stammgäste von unserem Haus auch. Sie schauen sich gerne die Konzerte an, übernachten bei uns, haben dann abends dann nochmal das Abschlussgetränk, bevor sie dann ins Bett gehen. Wir kriegen das live mit. Also es werden auch wirklich verschiedene Musiker eingeladen. Demnach wird auch eine gewisse Sicherheitsvorkehrung vorgetragen. Das ist immer sehr spannend, auch für unsere Hausgäste. Alle fragen dann natürlich nach, sehen, oh, es wird abgeschert, was ist denn da los? Und wir können dann die Konzerte empfehlen.
3: Die Gäste, die herkommen, sind es die Berlin-Besucher, die quasi die Mitte ausnutzen, um von hier aus Berlin zu erkunden?
2: Das ist unser stärkster Punkt mit im Hotel, dass wir wirklich die zentrale Lage haben. Wir haben den Checkpoint Charlie um die Ecke, wir haben unter den Linden, wo natürlich auch ganz viel im Sommer los sind, ganz viele Cafés, kleine Restaurants, alles unser Brandenburg Tor, wenn man weiß, egal ob WM, sonstige Fasching, internationale Auftritte, es wird immer sehr gern genutzt und zu Fuß erreichbar.
3: Die Friedrichstraße auch gleich. Lafayette gibt es nicht mehr, aber ich habe heute mit Freude festgestellt, ein großes russisches Haus, auch mit Konzerten, mit Ausstellungen, mit russischer Küche auch. Also sind Sie sehr, sehr kulturell gut gesegnet hier.
2: Ja, also ich würde sagen, Stadtmitte ist einer der Punkte, wo es auch immer internationaler wird, aber auf einem Fleckchen. Alles 10 Minuten zu Fuß erreichbar. Die Friedrichstraße genauso, man hat super gute Anschlüsse, auch wenn man gern etwas besichtigen möchte, was ein bisschen weiter weg ist. Wir sprechen da auch nur so von 20 Minuten, eine halbe Stunde, ganz schnell mit der S-Bahn, mit der U-Bahn erreichbar.
3: International ja auch die Gäste. Ich habe gemerkt, Ihr Kellnerkollege spricht fließend 4 Sprachen, Französisch, Spanisch, Englisch, Deutsch. Also man merkt auch, wie die Welt hier zu Gast bei Ihnen ist.
2: Ja, wir haben tatsächlich über 200 Nationalitäten in allen möglichen Abteilungen vertreten. Ich kann nur sagen, mein Team besteht nur aus Internationalität. Fast alle meine Kollegen sprechen 2, 3, teilweise sogar 4 Sprachen.
3: Und Sie selber haben ja auch südamerikanische Wurzeln, obwohl der Name auf Russland hindeuten würde.
2: Meine Mama ist aus Ecuador, ich bin dort geboren, mein Papa Deutscher. Der Name wurde einfach ausgesucht, aus Herzensgrund. Und ich habe eine lange Zeit in Spanien gelebt und bin jetzt zurück nach Deutschland gekommen, nach Berlin.
3: Schlägt sich ja auch auf die Gäste nieder, die sich ja auch aus aller Herren Länder hierher kommen.
2: Ja, wir haben sowohl internationale Gäste. Als Hauptstadt haben wir den Vorteil, dass es auch ein zentraler Punkt ist. Aber wir haben auch sehr viele deutsche Gäste. Also wir haben große Messen hier in Berlin, die vertreten sind, egal von welchen Firmen. Und da treffen sich alle Gäste hier gemeinsam.
3: Deswegen muss man sich ja auch die Küche doch international ausrichten. Ich meine, man wird hier sicher keine Currywurst bekommen. Oder wie versuchen Sie, so einen Spagat zu finden zwischen Berlin als Standort, aber eben den Gästen aus aller Welt?
2: Also tatsächlich, so die Berliner Currywurst ist ja auch ein Markenzeichen unserer Stadt. Daher bieten wir das gern an, weil doch internationale Gäste fragen, was ist denn so ein typisches Berliner Gericht? Und da empfehlen wir dann unsere hausgemachte Berliner Currywurst zum Beispiel. Aber trotzdem sollen internationale Gäste auch andere Möglichkeiten finden, sowohl vegetarisch, vegan, als auch Fleischgerichte. Wir haben jetzt ein neues Konzept, unser Chouchou-Restaurant. Und wir gehen ein bisschen in ein Pariser Flair. Wir gehen ein bisschen in die französische Brasserie-Richtung mit Berliner Touch, sage ich gern.
3: Wie kann man sich das vorstellen? Ist dann so der Crêpe dabei, aber ein wenig auch rustikaler? Oder wie wird das sein, Brasserie in Berlin?
2: Also man kann sich das wirklich so vorstellen, dass wir klassische Vorspeisengerichte, zum Beispiel ein Tartar, ein Schrimps-Cocktail anbieten, aber halt eben auch die klassische Kartoffelsuppe. Und dann nachher bei den Hauptgerichten lassen wir uns ein bisschen überraschen. Ja, also man findet doch in Berlin alle Internationalitäten vertreten in der Küche. Allerdings hier im Stadtzentrum fehlt ein bisschen, ich sage mal, der moderne Touch. mit Klassik, wo wir da gesagt haben, wir entscheiden uns für die französische Richtung.
3: Bei den Getränken, da Sie ja stellvertretende Barmanagerin sind, auch da gibt es neuen Touch, beispielsweise beim Apero, also den Apero Sarto mit etwas mehr Grapefruit, habe ich auch noch nicht so gekannt.
2: Also wir haben tatsächlich viele klassische Cocktails in einen französischen Flair umgewandelt, weil man das auch so nicht sehr vorfindet. Man findet viele moderne Bars, die sehr gern ein bisschen Show machen, besondere Stilrichtungen nachgehen, aber einen klassischen Cocktail auch umzuwandeln und den gut den Gästen rüberzubringen in einer anderen Qualität, das ist nochmal eine sehr spannende Geschichte.
3: Bon, merci.
2: De rien, monsieur, würde ich sagen.
3: À la prochaine.
2: À la prochaine.
3: À Berlin.
2: À Berlin, la prochaine prochaine, c'est la peinture et c'est très magnifique.
1: Lui, l'homme de Berlin.
0: Edith Piaf, L'homme de Berlin. Ein Hauch Cuisine Française, direkt vis-à-vis des französischen Domes. Ja, das sind unsere kulinarischen City Lights in der Mitte.

0: Ich bin ein Berliner. In dieser Show Alexander Tauscher mit der Radioreise präsentiert die City Lights von Berlin-Mitte. Das Herz Berlins schlägt seit dem Fall der Mauer wieder verstärkt im wuseligen Stadtbezirk Mitte. Die DDR-Vergangenheit, die ist zwar sichtbar, aber das Graue und auch das Schwere, das wurde weitestgehend abgeschüttelt. Es haben sich zahlreiche junge Unternehmen, Agenturen oder auch Exklusivläden angesiedelt. Und in Mitte liegt auch der Ursprung Berlins, ein Großteil der Wahrzeichen und auch Sehenswürdigkeiten der Hauptstadt. Dort, wo heute der Bezirk Mitte so fließend in den Bezirk Kreuzberg übergeht, da trafen vor Jahrzehnten zwei Welten aufeinander. Unsere nächste Station mit Sabine Müller.
1: Ah, jetzt sind wir hier am weltberühmten Checkpoint Charlie. Viele, die ihn dann sehen, sagen immer, was? Das ist der Checkpoint Charlie? Kann doch gar nicht sein. Kleines weißes Hüttchen in der Mitte der Straße. Aber so sah er eben tatsächlich in den 60er Jahren aus. Also ganz am Anfang, direkt nach dem Mauerbau. Und was wir heute sehen, ist der Originalnachbau. Später in den 80ern war ein größeres Checkpoint-Häuschen, aber man hat halt den ersten wieder nachgebaut. Und die Frage ist natürlich auch, warum Charlie? Wer war Charlie? Ja, Charlie Brown, Charlie Chaplin, höre ich immer wieder. Nee, es gab keinen Charlie. Das war einer von drei amerikanischen Grenzübergängen entlang der ost-westdeutschen Grenze. Also A, B, C. Das sind die ersten drei Buchstaben im NATO-Funkeralphabet. Alpha, Bravo, Charlie. Und er war eben der dritte, Charlie, C. Alpha war Helmstedt. Grenze DDR, BRD. Bravo war Dreilinden, wenn man dann die DDR wieder verließ und die Stadtgrenze ganz im Süden zu West-Berlin erreicht hatte. Der C, Charlie, war dann eben mitten in der Stadt zwischen Ost- und West-Berlin. Das war ja längst nicht der einzige Grenzübergang, es gab ja mehrere. Und jeder hatte eine eigene Personengruppe, die da passieren durfte. Also hier durften nur Alliierte, Diplomaten und Ausländer rein und raus. Wir West-Berliner, die durften ja auch zu Besuch nach Ost-Berlin. Wir hatten andere Grenzübergänge. Ich bin nie über den Checkpoint Charlie, sondern Friedrichstraße oder Oberbaumbrücke. Das waren zum Beispiel dann unsere Grenzübergänge.
2: Wenn man überlegt, dass hier auch dieser historische Vorfall war, als sich sowjetische und US-amerikanische Panzer gegenüberstanden.
1: Nee, das war genau 61 nach dem Mauerbau. Und das kam dazu, dass eben die russischen Grenzsoldaten hier, die haben einen amerikanischen Soldaten daran gehindert, nach Ost-Berlin reinzufahren. Das war ein Diplomat. Problematisches Problem, weil eigentlich die Abmachung gab, dass das für diese Alliierten muss es möglich sein. Dann rollten amerikanische und russische Panzer hier auf und man hielt eigentlich die Luft an und dachte, was ist jetzt? Kommt jetzt der dritte Weltkrieg mit diesen beiden Supermächten, beides Atommächte? Glücklicherweise wurde das dann doch friedlich und diplomatisch gelöst, also kein Schuss ist gefallen, die Panzer zogen wieder ab und die Situation war geklärt.
3: In 15 Minuten sind die Russen auf dem Kurfürsten da.
1: Nicht immer weit vom Checkpoint Charlie Richtung Wilhelmstraße gibt's die Trabi World. Das ist ein Berliner, der hat vielleicht über 100 Trabis zusammengetragen. Also inzwischen sind die ja auch Sammlerobjekte, die werden ja nicht mehr produziert. Alle wissen die total süß. Oh Gott, Trabi, wow, wie niedlich. Und eben hier, wer das noch nicht erfahren hat, kann eben hier mal in einen Trabi steigen und den mal selber rumfahren. Die bieten eine sogenannte Trabi-Safari an. Also du fährst in so einem Trabi-Konvoi mit einem Führungswagen, der dann auch so die Strecken fährt und auch ein bisschen was erklärt. Du bist über Funk verbunden mit dem. Der Witz ist, wenn du dann so mit dem Trabi hier unterwegs bist, wirst du ja selber zur größten Touristenattraktion, ne? Weil alle gucken, die Leute schießen Fotos mit dir und deinem Trabi. Und so fährt man halt mal so eine kleine Startrundfahrt.
2: Aber Sabine, das muss man ja können. Ich habe ein Jahr nach der Wende meinen Trabi gefahren, aber ob ich es heute noch so könnte, weil es ist die Schaltung direkt am Lenkrad.
1: Ja, genau.
2: An der Konsole ist es nicht so einfach mit Schock und allem. Und
1: das stimmt. Also es gibt auch eine kleine Einführung, weil viele damit eben nicht klarkommen. Also es wird auch erklärt. Aber so ein Trabi nimmt ja auch nichts übel. Also der ist ja unverwüstlich quasi. Ja. Das heißt, wenn die vorbeifahren, man hört es, man riecht es. Ja.
2: Auch da auch eine besondere Benzinmischung.
1: Ja, na eben das wie ein Moped, genau, für den Zweitakter. Ja.
2: Das ist ein Müll nachfüllen.
1: Ja.
2: Genau. Und es geht dann hier durchs Zentrum von Ost- und West-Berlin.
1: Ja, es gibt so drei verschiedene Touren.
4: Der Trabant 601.
5: Zündung, Kupplung, Gang rein, Gas!
2: Sabine, ein paar Schritte weiter von der Trabi-World sind wir wieder am ehemaligen Todesstreifen. einer der drei Orte, an denen die Original-Berliner Mauer noch zu sehen ist.
1: Ja.
2: Ihr habt sie an der
1: Eastside Gallery, das ist dieser lustige Teil der Berliner Mauer mit den ganzen bunten Bildern. Dann haben wir die offizielle Mauergedenkstätte an der Bernauer Straße. Da sieht man dann tatsächlich noch beide Mauern, also auch die sogenannte Hinterlandmauer zu Ost-Berlin und ein Wachturm. Und dann haben wir eben hier noch an der Niederkirchner Straße, 200 Meter etwa. Die sieht so ein bisschen gerupft aus, ja, also das ist klar ein bisschen der Zahn der Zeit, aber auch von den Mauerspechten. Ja, die Souvenirjäger, die dann eben in den ersten Wochen herkamen, sich ihre eigenen Souvenirchen abgeklopft haben. Ja, und die Mauer grenzt eben auch an die Wilhelmstraße. Das war ja die Nazi-Machtzentrale, wo Hitler alle Regierungsbauten hatte. Und nur dieses ehemalige Reichsluftfahrtministerium, also Görings Büro, steht hier heute noch. Und da ist heute das Bundesfinanzministerium drin. 2000 Räume gibt es da drin, Wahnsinn. Die brauchen ein bisschen Platz.
2: Davor war es die Treuhand.
1: Die bewegte Geschichte, Reichsluftfahrtministerium in Nazi-Deutschland, dann das Haus der Ministerien in der DDR und dann saß da eben genau die Treuhand nach der Wende und heute eben das Bundesfinanzministerium.
0: An diesem Ort haben drei Systeme in Deutschland einfach dasselbe Gebäude genutzt. Ein paar Meter weiter kommen wir zu einem Platz, der war und er ist wiederbelebt, aber er war vor ein paar Jahrzehnten totenstill.
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0: Hier ist RIAS, Radio in allen Sektoren, nicht nur Berlins. Alexander Tauscher für die Radioreisefreunde in Ost und West, in Süd und Nord. Berlin ist mit einer Fläche von 892 Quadratkilometern fast neunmal so groß wie Paris. Kann man sich nicht vorstellen, ist aber so. Berlin ist eine der wenigen Städte, die gleich drei UNESCO-Welterbestädte besitzt. Neben der Museumsinsel und den preußischen Schlössern und Gärten gehören auch die Berliner Siedlungen der Moderne dazu. Außerdem wurde Berlin der Titel UNESCO City of Design verliehen. Eine Siedlung der Moderne ist jedoch sicher nicht preisverdächtig, meine ich, weil sie in gewisser Weise austauschbar in der westlichen Welt ist. Der Potsdamer Platz, unsere nächste Station mit Sabine Müller. Es ist der Platz, an dem große Konzerne dieser Welt das taten, was Gildo Horn empfohlen hatte.
1: Komm, wir ziehen, komm, wir ziehen, komm, wir ziehen nach Berlin. Denn da tobt das alte Leben, ja, da kannst du was erleben.
2: Sabine, in der neuen Mitte, Potsdamer Platz, muss man mögen, kann man mögen, ja. Zumindest kann man ja froh sein, dass hier kein Todesstreifen mehr ist.
3: Ja. Genau, also der war ja hier sehr breit, also hier am Potsdamer Platz, etwa ja 400 Meter fast Breite zwischen den beiden Mauern. Als die Mauer noch stand, gab es hier einen Ost- und einen Westteil und niemand interessierte sich für dieses Fleckchen Erde. Also niemand hätte da im Traum dran gedacht, hier direkt an der Mauer Millionen zu investieren. Das waren so die Teile, da wollte man nicht hin. Aber mit dem Fall der Mauer wurde der natürlich zum Superstar, der Potsdamer Platz. Denn wo in der Welt finde ich mitten in einer Stadt wirklich der Innenstadtkern, der eine freie Fläche ist, die nur darauf wartete, neu bebaut zu werden. Und dann kamen sie auch, die ganzen Investoren. Daimler, Sony, Weisheim. Und die haben das hier in wenigen Jahren bebaut und ein völlig neues Zentrum geschaffen. Mit allem eigentlich, was so ein europäisches Zentrum braucht. Also hier wird gearbeitet, unglaublich viele Büros, aber auch 20% Wohnungen mussten gebaut werden, hat der Senat entschieden. Ansonsten findet man hier Restaurants, Kinos, Einkaufsmöglichkeiten. Ne? Also es ist diese bunte Mischung. Aber natürlich ist das nicht unbedingt die günstigste Ecke Berlins. Also die Wohnungen hier, es ist mehr so Double Income, No Kids, ja.
4: Berliner Mädchen sind die schönsten aller Frauen. Aller Welt kickt auf Berlin, weil da habt ihr was zu staunen.
3: Im Februar feiern wir ja die Berlinale, die Berliner Filmfestspiele. Und da ist dann der Potsdamer Platz sozusagen die Zentrale der Berlinale. Also hier finden die großen Preisverleihungen und Galen statt. Hier liegen die roten Teppiche, hier laufen die Stars und Sternchen. Also das bringt so ein bisschen Glamour dann in diesen tristen Februar, der ja nun wirklich fast der schlimmste Monat hier in Berlin ist. Dann feiern wir hier am Potsdamer Platz die Berlinale.
2: Nicht mehr im Zoopalast am Bahnhof Zoo.
3: Nee, das ist zwar auch noch ein Kino, wo noch Filme gezeigt werden in der ganzen Stadt, aber hier zum Beispiel ist ja das Musical-Theater, da finden die ganzen Preisverleihungen und dergleichen statt, da kann man dann stehen und kannst du deine Stars dann am roten Teppich langlaufen sehen.
2: Alles modern, Deutsche Bahn, riesig.
3: Absolut.
2: Und dennoch stehen wir vor einem nachgebauten historischen kleinen Häuschen. Eine Ampel, nicht irgendeine. Also man muss sie beschreiben, sie steht auf mehreren Säulen, grün, mit einer historischen Uhr. Eine besondere Ampel, Sabine.
3: Also es ist eigentlich mehr so ein Türmchen. Und dieses Türmchen, das war die erste Ampel Europas. Und die stand tatsächlich genau hier am Potsdamer Platz. 1924 wurde sie hier aufgestellt. Es war der verkehrsreichste Platz in Europa damals. Vielleicht wie der Piccadilly Circus. Heute. Hier kreuzten 26 Straßenbahnlinien, Pferdekutschen, die ersten Automobile. Und wir sehen einen Turm mit einer Uhr, dann kommt eine Glasscheibe und oben gehen die Lichter von Rot, Gelb auf Grün. Aber horizontal, nicht vertikal, wie wir es heute kennen. Und da oben hinter der Scheibe saß damals ein Verkehrspolizist und der schaltete von da die Ampel. Manuel.
5: Die Polizei, die regelt den Verkehr. So wie das früher war, so geht das heute nicht mehr. Willst du übern Damm, stehst du erstmal stramm, bis dir der blaue winkt und der Verkehrsturm blinkt.
3: Es ist ja auch ein Fünfeck. Damals liefen 5 Straßenzüge auf den Potsdamer Platz zu. Heute haben wir nur noch eine zweiachsige Kreuzung. Also die Ampel hat keine Funktion mehr hier heute.
2: Sie ist synchronisiert eventuell mit den anderen?
3: Nein, ist sie nicht.
2: Also nicht auf die schauen als Autofahrer? Nein.
3: Absolut nicht.
2: Und Sabine, Ampel und Ampelmännchen haben ja auch eine besondere Bedeutung in Berlin. Der Berliner Bär und die Ampelmännchen im Osten sind ja eine der wenigen, die im Power überlebt haben.
3: Ja, der Berliner Bär ist ja das Wappentier und früher war das dann beliebtes Souvenir. Das hat sich geändert nach der Wende. Also wenn wir über Ampelmann sprechen, dann meinen wir eigentlich das für die Fußgänger, das grüne oder rote Design. Und wir sind dazu übergegangen, uns doch lieber an dem Ostdesign weiterhin zu orientieren. Denn ganz ehrlich, die Westampelmännchen sind wirklich langweilig im Vergleich dazu. Und auch die Ostampelmännchen sind pädagogisch durchdacht. Also zum Beispiel das rote Ampelmännchen hat die beiden Arme ausgebreitet, sodass man wirklich denkt, so jetzt zeigt mir die Polizei, ich muss hier anhalten. Das grüne Ampelmännchen, wo man dann gehen kann, der ist so wirklich in Bewegung und trägt einen lustigen Hut. Also nach der Wende sind die verschwunden im Ostteil, hat man durch die Westampelmännchen ausgewechselt, wenn sie kaputt gegangen sind. Dann haben die Leute gesagt, warte mal kurz, ich finde die viel besser, die hier. Und das hat sich auch durchgesetzt. Also die findet man jetzt auch im Westen. Und natürlich, es ist das Berliner Souvenir geworden. Es gibt diese Ampelmann-Shops und da kriegt man dann eben entweder das grüne oder rote Zeichen auf Taschenhüte, T-Shirts, Babyschnuller, Radiergummi in Pastaform. Also was man sich auch nur ausdenken kann.
0: Es tut dem Zusammenwachsen von Ost und West doch gut, wenn dieses kleine Objekt aus der ehemaligen DDR nun der Souvenirjäger in ganz Berlin ist. Unser Rundgang entlang der einstigen Trennlinie führt uns später zu dem Tor, was wieder verbindet, nicht mehr trennt. Und außerdem gibt's den höchsten Blick auf Berlin, verbunden mit hoher Kochkunst. Wie immer an dieser Stelle, auf Weiterhören.
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1: Ich bin Tine Klimach. Nach jahrelangem Ringen ist der nächste Schritt im Handelsstreit zwischen der EU und den USA gemacht. Das Europaparlament hat das umstrittene Zollabkommen gebilligt. Allerdings knüpfen die Abgeordneten ihre Zustimmung an klare Bedingungen.
2: Das EU-Parlament hatte die Zustimmung zum Handelsdeal mit den USA verzögert, denn zwischenzeitlich hatte US-Präsident Trump wieder höhere Zölle als vereinbart angekündigt. Das Parlament knüpfte sein Ja also an zwei Bedingungen. Erstens können die Vereinbarungen wieder ausgesetzt werden, falls neue US-Erhöhungen kommen. Und zweitens solle Trump Zölle auf Waschmaschinen und Produkte mit Stahlanteil auf 15% reduzieren. Falls nicht, will die EU ebenfalls solche Zölle prüfen. Aus Brüssel, Dieter Ebeling.
1: Die USA und führende europäische Staaten haben sich beim G7-Gipfel nach Angaben aus der deutschen Delegation darauf verständigt, den Druck auf Russland weiter zu erhöhen, um zu neuen Verhandlungen über ein Ende des Angriffskriegs gegen die Ukraine zu kommen. Alle G7-Teilnehmer waren sich einig, dass die Unterstützung der Ukraine erhöht werden muss und dass der Druck auf Russland erhöht werden muss, hieß es nach Beratungen im französischen Evian. Kurz vor dem Ende des Tankrabatts zieht die Monopolkommission eine erste Bilanz. Demnach kam die Steuersenkung an den Zapfsäulen größtenteils bei den Autofahrern an. Ein kleiner Teil der Entlastung blieb nach Einschätzung des Beratungsgremiums allerdings bei den Mineralölunternehmen hängen.
3: Bis zu 200 Millionen Euro haben die Mineralölkonzerne eingesackt. Vor allem beim Diesel haben sie danach die Steuersenkungen nicht komplett an die Autofahrer weitergegeben. Doch der Branchenverband wehrt sich, sagt, stimmt absolut nicht. Auffällig ist allerdings, dass der Rabatt je nach Region unterschiedlich weitergegeben wurde. Im Norden, da gab es den höchsten Preisrückgang, im Süden dagegen, da fiel er geringer aus. Claudia Wächter, Nachrichtenredaktion.
1: Rund 8 Monate nach der lebensbedrohlichen Messerattacke auf die SPD-Politikerin Iris Stalzer aus Herdecke in NRW ist ihre Tochter wegen gefährlicher Körperverletzung angeklagt worden. Das sagte der ermittelnde Oberstaatsanwalt der dpa. Im vergangenen Oktober war es zu einer Gewalttat gegen Stalzer im Haus der Familie gekommen. Die Staatsanwaltschaft wirft der Jugendlichen vor, ihrer Mutter mehrere Messerstiche zugefügt zu haben. Das Amtsgericht Hagen prüfe nun die Zulassung der Anklage.
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4: A2 Braunschweig Richtung Dortmund zwischen Kreuz Hannover-Buchholz und Wunstorf-Kohlenfeld gibt's 25 Kilometer Stau. Rechne mit bis zu einer Stunde extra. Auf der A3 Köln Richtung Frankfurt zwischen Rastplatz Logebachtal und Neuwied stockt es auf 12 Kilometern. Hier ist ebenfalls eine Stunde Zeitverlust drin. Die A8 Stuttgart Richtung München hat zwischen Stuttgart-Degerloch und Wendlingen 10 Kilometer Stau. Auch hier verlierst du bis zu eine Stunde. Bleib geduldig und komm sicher an. Gute Fahrt.
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4: In Deutschland herrscht heute wechselhaftes Wetter. Im Süden, Westen und der Mitte ziehen am Nachmittag Schauer und Gewitter auf. Besonders im Westerwald und Taunusvorland. Gelegentlich zeigt sich die Sonne im Rest des Landes. In der Vorderpfalz sind bis zu 29 Grad drin. Morgen wird es sonniger, vor allem im Süden. Mit Temperaturen bis zu 32 Grad. Aktuell sind es in Mönchengladbach am Borussia-Park 24 Grad, in Münster am Prinzipalmarkt 23 Grad und in Leipzig am Völkerschlachtdenkmal ebenfalls 24 Grad.
6: Richtet auf eure Lauscher, denn hier spricht der Tauscher. Der Alexander grüßt sie alle miteinander und wünscht auf diese Weise eine schöne Radioreise. Berlin bleibt doch Berlin, da kannst du nichts dran ändern. Für uns ist doch Berlin die schönste Stadt von allen Ländern. So sagen es einst die Schöneberger Sängerknaben, ein Lied über ihre Heimatstadt. Wir widmen unsere Sendung heute dem Stadtbezirk Mitte, die City Lights von Berlin. Zu dem Ort, den wir jetzt mit Sabine Müller erreichen, da stellten die Sängerknaben aus Schöneberg schon vor dem Mauerfall fest.
7: Jetzt sind wir tatsächlich am Brandenburger Tor angekommen, auf dem Pariser Platz. Und das Brandenburger Tor ist ja eins der Wahrzeichen Berlins, weil es eben direkt an der Mauer auf dem Grenzstreifen stand und hier 28 Jahre eben niemand mehr durchgehen konnte, wurde es zum Symbol der Teilung. 2 Jahre vor Mauerfall sprach dann Ronald Reagan hier direkt am Tor und sagte eben diesen berühmten Satz, Mr. Gorbachev, open this gate, tear down the wall. Wir dachten alle, Super Idee, Ronny, aber träum mal weiter. 2 Jahre später war es dann eben tatsächlich der Fall. Alle Gebäude, die jetzt das Tor rechts und links umsäumen, die sind nach der Wende wieder aufgebaut worden. Die amerikanische Botschaft zum Beispiel, die Akademie der Künste, französische Botschaft und natürlich, last but not least, das Hotel Adlon. An historischer Stelle hat man das 95 wieder aufgebaut. Es sieht nicht ganz so aus wie das alte Haus, aber fast, und ist natürlich immer eine der besten Adressen gewesen. Roosevelt, Charlie Chaplin, Einstein, Barack Obama, Michael Jackson, da hat er ja sein Baby aus dem Fenster gehalten. Das war hier am Adlon. Die Queen hat hier residiert, die Rolling Stones. Denn im Adlon gibt es ganz oben im obersten Stock, mit bestem Blick aufs Tor natürlich, die Präsidentensuite. Da steigen die Reichen, Schönen und Wichtigen dann eben ab. Wenn die mal frei ist, kann man die auch mieten. Ein echtes Schnäppchen. 26.000 Euro die Nacht.
5: Ne? Inklusive Frühstück, ja?
7: Ja, Frühstück ist immerhin dabei. Und
5: das ist das neue Berlin. Es ist für mich immer so, er wirkt jetzt nicht mehr so groß und so monströs, weil dieser Platz war ja ein sehr leerer Platz. Hat für mich eine ganz besondere Bedeutung auch. Zwar kurz vor Weihnachten 89, als dann auch im Brandenburger Tor die Mauer fiel, als es zugänglich war. Und das war damals mit Modrow eröffnet worden, mit Kohl. Und daraufhin hat der Rias eine Platte herausgebracht, 4 Tage, die die Welt bewegten, mit dem Bild hier, und das hat mir damals der Intendant von Rias, Helmut Rück, persönlich geschenkt, ist bei mir im Wohnzimmer. Also für mich wahnsinnig bewegend, weil man oft als Ostdeutscher hier davor stand. Wir waren mehrere Gitter und heute ein sehr belebter Platz. Ich denke auch sehr oft Demonstrationen hier. Man sieht es ja im Fernsehen, vor dem Brandenburger Tor wurde demonstriert.
7: Ja, ist natürlich auch in der Nähe vom Reichstag. Ne? Man wird wahrgenommen sozusagen mit der Demo. So Demonstrationen finden jeden Tag größere, kleinere in Berlin statt. Nicht alle hier am Brandenburger Tor, aber viele kommen dann auch die Linden hoch, ne? Und dann ist hier halt die Endkundgebung. Da oben auf dem Tor die Quadriga, die fährt ja Richtung Alexanderplatz, also in östliche Richtung. Es gibt Leute, die behaupten, die wäre eigentlich mal Richtung Westen gefahren. Und das Politbüro hätte die umgedreht. Nicht glauben, ist Westpropaganda, ja. Als die hier 1799 auf dem Tor aufgestellt wurde, ja, da gab es kein Ost und West. Genau. Sie fuhr in die historische Stadt hinein.

0: Wieso? Aber auch so Veronika Ferres, die Schauspielerin, so, die waren ja alle und haben da mitgefeiert bei Champagner und Kaviar. Also das war alles völlig in Ordnung. Und ja, jetzt ist einfach komplett isoliert, die Botschaft und eben auch Russland an sich. Ne?
1: Leider. Wir haben noch ein Relikt, auch das Aeroflot-Gebäude.
0: Ja.
1: Auch da ist noch die Inschrift der sowjetischen, der russischen jetzt Fluggesellschaft. Ja, und was mich sehr gewundert, aber auch gefreut hat, um die Ecke drin in der Friedrichstraße das Haus.
0: Das russische Haus.
1: Das russische Haus.
0: Das russische Haus, ja.
1: Noch zu DDR-Zeiten, Haus der Sowjetunion. Nach wie vor in Betrieb, da gibt es sehr viel Kultur drin.
0: Es ist natürlich nicht mehr so wie zu DDR-Zeiten.
1: Aber zumindest gibt es Konzerte, die aufgeführt werden.
0: Ganz genau.
1: Auch, man kann sogar Post noch nach Moskau schicken und Visumsangelegenheiten regeln. Wir sind ja ohnehin in einem großen diplomatischen Gebiet, also vorbei an der britischen. Quasi die Alliierten sind hier nicht weit.
0: Die sind alle hier am Platz eigentlich. Die amerikanische, britische und französische Botschaft, die sind ja alle erst wieder nach der Wende da neu gebaut worden. Also viele nehmen ja hier die neue U-Bahn-Linie von der Museumsinsel direkt dann eben hoch zum Brandenburger Tor. Das ist die U5. Hat halt diese schönsten Bahnhöfe eben auch.
2: Fahr mal wieder U-Bahn.
3: Fahr mal wieder U-Bahn. Ja, diese Linie nehmen wir auch und steigen auf der Museumsinsel aus, erreichen ein weiteres Citylight von Berlin.
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0: Berlin-Mitte ist das Ziel dieser Radioreise, die City Lights der deutschen Hauptstadt. Am Mikrofon Alexander Tauscher. Berlin ist die einzige Stadt der Welt, in der drei Opernhäuser bespielt werden, nämlich die Deutsche Oper, die Komische Oper und die Staatsoper unter den Linden. Die letztgenannte steht in Berlin-Mitte. Berlin hat mehr als 150 Theater und Bühnen aller Genres. Absoluter Publikumsrenner ist der Friedrichstadtpalast, ebenfalls in Berlin-Mitte. Eines hat Berlin nicht mehr, den Palast der Republik. An dessen Stelle befindet sich nun das Humboldt-Forum als weltoffener Erlebnisraum in den Dimensionen des historischen Berliner Schlosses, denn dieses befand sich vor dem Palast der Republik hier am Spreeufer. Und so leuchten die rekonstruierten barocken Schlossfassaden nun auf der Nord-, der Süd- und der Westseite dieses Forums in hellem Gelb. Im großen Foyer des Humboldt-Forums sprach ich mit dem Marketingleiter Sönke Schneidewind über ein Haus mit durchaus hochkarätigen Ausstellungen.
1: Die politische Entscheidung ist 2002 getroffen worden, die Baumaßnahmen 2013 und 2021 wurde es dann in Teilschritten eröffnet.
2: Und es hat ja eine wechselvolle Geschichte, der Ort, auf dem wir uns hier befinden. Zunächst das Stadtschloss und dann natürlich das der Republik. Und jeder hat zumindest meine Generation nach Erinnerung gerade an den Palast der Republik und auch vielleicht den sorgenvollen Abschied damals, weil es war ja nicht unumstritten, der Abriss.
1: Der Abriss war nicht unumstritten und auch heute wird immer noch darüber diskutiert. Ich denke, dieser Abriss, diese Entscheidung ist auch vor einer ganz bestimmten politischen Situation. Heute würde man wahrscheinlich aus denkmalpflegerischer Sicht auch darüber noch mal unter Umständen anders entscheiden. Es ist eine Entscheidung des Deutschen Bundestags gewesen, sozusagen zu rekonstruieren. Rekonstruktion hieß an dem historischen Standort in der zentralen Mitte der Stadt, sozusagen am Gründungsort der Stadt eigentlich, drei Fassaden zu rekonstruieren. Das Gebäude selber ist ein ganz modernes Gebäude. Der Palast der Republik ist aber auch ein wichtiges Thema unseres Hauses, weil es gibt zwei zentrale Themen im Haus. Es ist einmal die Geschichte des Ortes und das bedeutet, dass man alle Schichten der Geschichte erzählt. Sie haben hier ein Videopanorama, wo Sie 800 Jahre in 14 Minuten erleben können. Sie haben den Skulpturensaal, der sich vor allen Dingen auf die Barockfassade bezieht. Sie haben den Schlosskeller als eigentlich originalen Ort und sie haben hier 36 Spuren und von diesen 36 Spuren sind auch immer wieder einige Spuren zum Palast der Republik, wie zum Beispiel das Original Wegeleitsystem, aber auch Gebäude aus der Sammlung des Palastes der Republik, was man hier immer wieder erleben kann.
2: Also Originalutensilien gewissermaßen.
1: Genau,
2: ja.
1: Oder Teile. Zum Beispiel im Skulpturensaal haben wir die gläserne Urne, die bei der letzten Volkskammerwahl 1990 so zum Einsatz kam.
2: Das war die Sammlung, als dann der Beitritt der DDR zum Geltungsgebiet des Grundgesetzes beschlossen wurde. Diese Urne im Original, ja?
1: Genau, die steht im Skulpturensaal zum Beispiel.
2: Bergmann-Pohl damals, die Volkskammerpräsidentin.
1: Oder die Eisbecher, also als Designobjekte, die zu der ehemaligen Mokka-Bar, die stehen zum Beispiel oben vor dem Dachrestaurant in der Nähe der Dachterrasse.
2: Um das zu erklären, natürlich gab es im Palast der Republik einiges, weil es nicht immer gab, aber eben diese Mokka-Bar war eine berühmte. Und das
1: genau, das war ja im Grunde genommen ein politischer Ort. Einerseits war es der Sitz der Volkskammer und andererseits war es ein Ort für Theater, für Kultur, im Entertainment. Also es gab ja riesige Säle, wo Konzerte, Carlos Santana ist dort aufgetreten und so weiter und so fort.
2: Legendäre Veranstaltungen, auch Rock für den Frieden mit Udo Lindenberg. Und mehretagig heute verschiedenste Ausstellungen, temporäre wie auch Dauerausstellungen.
1: Genau, das Haus ist angelegt halt natürlich mit Dauerausstellungen. Also zum Beispiel Berlin Global hat allein 4000 Quadratmeter, wo es um die Geschichte Berlins geht. Wir haben hier die weltberühmten ethnologischen Sammlungen. Ja. Wir haben das Museum für asiatische Kunst sozusagen zu den staatlichen Museen, auch ein absolutes Highlight.
2: Feste Veranstaltungsreihen hier im Humboldt-Forum. Auch der Nationale Hörfunk hat hier ab und zu seine Veranstaltungen, Studio 9 im Gespräch.
1: Genau.
2: Und es fügt sich ja auch ein in die Museumsinsel, obwohl wir auf der anderen Straßenseite der Linden sind. Aber man kann es noch als Teil der Museumsinsel sehen.
1: Genau, es gibt den U-Bahnhof Museumsinsel und auf der einen Seite liegt sozusagen das Humboldt-Forum und auf der anderen Seite der Lustgarten und dann die weltberühmten Museen der Museumsinsel.
2: Und der absolute Höhepunkt im wahrsten Sinne ist die Dachterrasse.
1: Ja.
2: Da ist heute ein Café und eine Aussichtsterrasse.
1: Es gibt eine Aussichtsterrasse und unterhin ein Restaurant-Café. Man ist in Sichtweite des Brandenburger Tor, in Sichtweite des Fernsehturms, im Roten Rathaus. Sie haben den Bezug zum Nikolaiviertel, also zu den Überresten der mittelalterlichen Stadt, die dann rekonstruiert worden ist in den 80er Jahren, zu DDR-Zeiten noch. Sie sehen die Türme vom Gendarmenmarkt, also französischer Dom und deutscher Dom. Es gibt unheimlich spannende Bezüge auch zu dem, was sich in der Zukunft verändern wird.
2: Wir haben die Aussichtsplattform über dem Humboldt-Forum so als erste Etage. Etage des Blicks über Berlin. Ja. Und wenn man dann zum Alex, zum Fernsehturm geht, hochfährt, natürlich dann der Gesamtblick auf Berlin, aber hier halt der nahe Blick und der vielleicht historischere Blick.
1: Ja. Wir sehen die goldene Kuppel vom Zentrum Judaicum. Also Sie können sich erstmals als 360-Grad-Panoramablick die Stadt erschließen.
3: Das ist Berlin, Berlin, die ewig junge Stadt, das ist Berlin.
0: Das Humboldt-Forum in Berlin-Mitte ist noch ein junges Citylight, das ganz sicher an Strahlkraft weiter gewinnen wird.
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Berlin hält nicht still, aber einiges aus. Sogar uns. Die Radioreise mit Alexander Tauscher aus dem Herzen des dicken B aus Berlin-Mitte mit den auch jetzt kulinarischen City Lights. Berlin ist ja die Hauptstadt für Gourmets. Bei der Zahl der Michelin-Sterne in den Restaurants liegt Berlin vor München und Hamburg. Außerdem ist Spree-Athen die europäische Stadt mit den meisten grünen Michelin-Sternen vor Kopenhagen, Paris und Oslo. Berlin hat deutschlandweit das größte Veggie-Angebot mit fast 230 rein pflanzlichen oder auch vegetarischen Restaurants. Im Hotel Adlon übrigens wird für einen happigen Preis ein Edeldöner serviert, wenn man das will. Ja, neben Filetstreifen vom Kalbsrücken, Salat und Kraut, Tomate und roten Zwiebeln gibt's hier eine Trüffelcreme ins Fladenbrot. Ist eben Adlon. Wir mögen es noch eine Spur größer und vor allem höher, denn wir besuchen das höchste Drehrestaurant der Europäischen Union. In 207 Metern Höhe, hoch über den Dächern der Hauptstadt, da verbindet das Sphere Tim Rauer kulinarische Handschrift, ikonische Architektur und feinste Ingenieurkunst zu einem Erlebnis, das es in dieser Form kein zweites Mal in der EU gibt, nämlich nur hier in Berlin. Katharina Bambach, sie ist die Restaurantleiterin, und die Berliner Liedermacherin Dota Kerr, die reist gedanklich mit. Wir haben

0: auf einmal.
1: Alle 30 Minuten sind wir eine Runde gefahren. Das ist super schön, weil die Gäste dadurch mehrmals die Gelegenheit haben, sich Berlin von oben anzugucken. Wenn man bei der ersten Umdrehung eine Sehenswürdigkeit oder was man gesucht hat, nicht direkt gefunden hat, kann man es beim zweiten oder vielleicht sogar beim dritten Mal nochmal genau entdecken.
2: Das ist der schönste Blick Nord, Süd, Ost, West.
1: Ich finde, alle Blicke haben ihren Charme. Ich mag hier, jetzt kommen wir zum historischen Viertel Berlins. Hier ist Berlin gegründet worden. Mit der Museumsinsel und dem Nikolaiviertel. Ich finde es aber auch wahnsinnig schön, Friedrichshain-Kreuzberg mit der Oberbaumbrücke, die man noch sieht. Dann, wenn die Wolken weg sind und wir haben so ein fantastisches Wetter, wir können bis zum Tropical Island rüber gucken, aber auch natürlich der Blick die Prenzlauer Allee hoch. Ist richtig schön oder auch fantastisch, Brandenburger Tor, unter den Linden und dann die Tangente hoch bis zum Funkturm. Also ich finde alles wirklich wahnsinnig schön.
2: Und hier natürlich auch sehr schönes Restaurant. Ich kenne es noch aus DDR-Zeiten, da gab es ja auch schon ein Drehrestaurant.
1: Wir sind wieder so ein bisschen farblich zu den Ursprüngen zurück. Wir sind natürlich denkmalgeschützt und das hat sich jetzt auch bemerkbar gemacht. Wir haben neue Tischplatten bekommen, aber der Tisch an sich, der Rahmen ist denkmalgeschützt. Die Lampen sind noch die Originale von 1969, ja. Und auch die Stühle, die sind frisch bezogen worden. Also vieles hat einfach einen frischen Anstrich bekommen.
2: Jetzt hat uns der Kellner gerade schon den ersten Drink gebracht, eine schöne frische Limonade, gelb mit Zitrone. Was ist das, Katharina?
1: Das ist einer unserer alkoholfreien Aperitive, die wir hier anbieten. Es ist leicht bitter, aber ich finde, es ist auch ein fantastischer Drink. Man vermisst den Alkohol auch quasi gar nicht.
2: Hat was von Gin Tonic oder Alkohol, ja?
1: Genau.
2: Wir treffen uns noch am helllichten Tag, Sonnenschein über Berlin, aber abends natürlich hat es seinen Reiz ja auch.
1: Jede Tageszeit hat ihren Reiz, also gerade früh am Morgen, wenn es noch so ein bisschen neblig ist und der Nebel verzieht sich im wahrsten Sinne des Wortes, ist wahnsinnig schön. Dann ist es auch schön, wenn es mal regnet, das über der Stadt zu sehen. Auf der einen Seite scheint die Sonne, auf der anderen Seite fängt es an zu regnen. Und dann natürlich der Sonnenuntergang, das ist einfach fantastisch. Es ist ein Traum.
2: Und zu jeder Tages- und Jahreszeit ist natürlich die Currywurst angesagt in Berlin, die es auch im Imbissbereich gibt. Was ist noch ein Klassiker neben der Currywurst oder was würde man empfehlen hier am frühen Abend, wenn man etwas hungrig ist, zu essen?
1: Natürlich unsere Königsberger Klopse. Hat sogar schon Barack Obama genossen damals bei seinem Staatsbesuch in Berlin und hat Nachschlag gefordert.
2: Ich meine, er kommt aus dem Land der Burgers und der hat sich auch gefreut, endlich gute bürgerliche Küche zu genießen.
1: Genau, also davon war er großer Fan, aber nicht nur er, sondern die Klopse sind auch bei uns wahnsinnig beliebt.
2: Mit Soße, mit Fleisch oder wie gibt's sie hier?
1: Wir haben klassisch Kalbsfleisch. Besonders ist bei uns, die Kapern sind im Klops, nicht in der Soße. Dazu gibt's ein richtig schönes cremiges Kartoffelpüree und schöner Rote-Bete-Salat, der ein bisschen Frische mit reinbringt.
2: Also das wären die Klassiker Currywurst, Klöpse, noch was, irgendeine Bulette oder Grilletta?
1: Also Buletten bieten wir auch an. Die gibt es bei uns an der Sphere Bar auf 203 Meter an der Aussicht. Da kann man natürlich auch die Currywurst genießen. Auch für Veganer haben wir bei uns ausreichend Speisen auf der Karte. Auch eine vegane Currywurst übrigens.
2: Gibt es auch die Berliner Weiße mit Schuss, Rot und Grün?
1: Es gibt die Berliner Weiße, finde ich persönlich alleine schon zu trinken ohne einen Sirup wahnsinnig gut. Waldmeister haben wir nicht im Angebot, aber dafür selbstgemachten Himbeersirup.
2: Wie ist es so als Restaurantleiterin, wenn man diesen Arbeitsplatz hat über den Dächern von Berlin? Genießt man es noch? Ist es normal? Ist es was Besonderes hier rauszuschauen oder schaut man gar nicht mehr so runter?
1: Doch, ist es definitiv und meine Stellvertreterin ist jetzt schon seit 36 Jahren hier oben und ich kann von ihrer Seite aus auch bestätigen, selbst nach 36 Jahren ist es immer noch was Besonderes. Es ist einfach wahnsinnig schön, weil wir alle stolz sind, in Berlin zu leben, im Fernsehturm zu arbeiten. Das macht uns glücklich.
3: Das ist der Fernsehturm, schau, schau, den sieht man immer ganz genau.
2: Wir schauen ganz genau runter auf diese Stadt, gleich mit einem Wahlberliner, der nicht glücklicher sein könnte in Spreeathen.
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0: Hier ist der Alex auf dem Alex. Nichts Schlüpfriges, sondern die Radioreise mit dem Erlebnis Berliner Fernsehturm als echtes Citylight. Mit seinen 368 Metern ist der Berliner Fernsehturm das höchste Gebäude Deutschlands und zugleich auch das zweithöchste öffentlich zugängliche Gebäude Europas. Das Besondere ist das rotierende Restaurant Sphere Tim Raue. In 207 Metern Höhe drehte sich zweimal pro Stunde im 360-Grad-Kreis über der Stadt. Es ist damit das höchste Drehrestaurant in der Europäischen Union. Darunter liegt die Sphere Bar, die man ja auch über zwei superschnelle Aufzüge erreicht. 6 Meter pro Sekunde, das schafft der schnellste Sprinter nicht. Dorthin in dieser Bar hat es die Currywurst der Bochumer Metzgerei Dönninghaus geschafft. Die Wurst aus dem Pott, von der schon Herbert Grönemeyer so schwärmte, Currywurst, ja, die wird hier mit zwei Soßen von Berlins Starkoch Tim Raue verfeinert. Über den Dächern der Millionenmetropole trifft damit ehrliches Handwerk auf internationale Bühne. Und hier, über den Dächern von Berlin, traf ich einen guten alten Bekannten, FC Wachs, Friedrich Karl Wachs, mit seinen Gedanken über sein Berlin. Berlin,
1: du bist so wunderbar, Berlin. Friedrich Karl Wachs, FC Wachs.
2: Ich freue mich, FC Wachs wieder zu treffen hier am Alex. Der Alex trifft FC Wachs und wieder auf dem Fernsehturm.
1: Das hat ja fast schon eine Tradition, lieber Alex. Wir beide auf dem Fernsehturm über Berlin mit einer fantastischen Aussicht heute bei strahlendem Wetter. Schöner könnte es nicht sein.
2: Wir drehen uns über deine Wahlheimat, aber du bist ja auch schon inzwischen ein fester Berliner.
1: Ich bin 1986 hier nach Berlin gekommen und fühle mich heute hier in Berlin beheimatet. Kann man immer so ein bisschen schwierig nur den eigenen Eltern in Hamburg erklären, aber wenn man schon so lange hier ist, dann ist Berlin Heimat geworden.
2: Wir drehen uns gerade auch so ein wenig über deinen Bezirk. Wir sehen beispielsweise die Volksbühne hier am Rosa-Luxemburg-Platz.
1: Die fantastische Volksbühne, die 1904 hier gebaut worden ist, als sozusagen ein Kahlschlag in das Scheunenviertel gelegt worden ist. Heute immer noch ein bedeutendes Theater. Das Theater, wo Frank Castorf 25 Jahre Intendant war, ungekannte Größe erlangt hat, dadurch nationale, auch internationale Bedeutung. Das ist auch ein schönes Stück Berlin-Mitte.
2: Gab es auch eine Talkshow lange Zeit mit Erich Böhme, Heinz Eckert. Kannst du dir noch aus dem Grünen Salon?
1: Absolut. Erich Böhme war ja sozusagen der große Medien-Zampano, der bei Sat.1 auch seine Talkshow hatte und der dann Chefredakteur der Berliner Zeitung wurde, als die Berliner Zeitung von Gruner und Jahr übernommen worden ist. Und Erich Böhme in der Tat hat viel zum Bedeutungsgewinn an Berlin, Berliner Medienszene beigetragen. Und ja, in der Tat, im Grünen Salon gab es diese Talkshow und es gibt ja auch nach wie vor tolle Veranstaltungen da. Jetzt drehen wir uns gerade ein bisschen weiter und gucken hier runter auf die Prenzlauer Allee und die Ecke zur Torstraße, wo das legendäre Soho-Haus ist.
2: Das kennst du mit einer besonderen Geschichte.
1: Ja, ganz genau. Das Soho-Haus ist das ehemalige Kaufhaus Jonas, 1928 von einer deutsch-jüdischen Familie gegründet. Und die sind dadurch berühmt und bekannt und groß geworden, dass sie Ratenzahlung eingeführt haben. Man konnte also etwas kaufen und brauchte es nicht gleich ganz bar zu bezahlen, sondern konnte es abstottern. Und das hat ihren Ruf begründet, hat das Kaufhaus groß gemacht. Aber schon 1934 ist die Familie enteignet worden von den Nazis und das schöne, ikonische Gebäude an der Ecke Torstraße, Prenzlauer Allee, ist von der Hitlerjugend, von Baldur von Schirach, in Beschlag genommen worden und war dann bis zum Ende des Krieges Hauptquartier der deutschen Hitlerjugend. Und kaum war das Dritte Reich vorbei und in den Trümmern Berlins hat sich dieses tolle Gebäude, die KPD, unter den Nagel gerissen. Und als dann KPD und SPD zusammengingen und die Sozialistische Einheitspartei Deutschlands gegründet wurde, da hatte sie in dem jetzigen Soho-Haus, in dem ehemaligen Kaufhaus Jonas, ihr erstes Hauptquartier. Und deswegen sind auch heute im Eingang noch Plaketten von Otto Grotewohl und Willem Pieck. Und das ist deswegen besonders komisch, bizarr, weil heute im Soho-Haus ein Club der Jeunesse Dorée internationaler Prägung hier in Berlin ist. Mit Dachterrasse und Pool, mit Sauna und Spa, mit Sport- und Fitnesscenter, mit Restaurants und Hotelbetrieb. Und das in der ehemaligen Zentrale der SED bzw. der Hitlerjugend.
2: Also ein Haus, das mehrere Staatsformen durchlebt hat und jetzt mit diesem luxuriösen Stil.
1: Absolut. Und das ist auch wieder für mich ein Beleg für die verschiedenen Schichten der Geschichte hier in Berlin. Das macht Berlin eben so einzigartig, Alex. Das findest du nirgendwo. Nicht in München, nicht in Köln, nicht in Frankfurt, nicht in Hamburg. Das ist Berlin.
2: Das ist Berlin und auch ganz wenige Hauptstädte der Welt haben so eine besondere geteilte Geschichte. Jerusalem natürlich vielleicht, Belfast oder wie auch immer, aber nicht in dieser Form, ja, Ost-West.
1: Absolut, genau so ist es, wie du sagst. Und im Grunde ist ja bei uns in Berlin nach der Wiedervereinigung nicht 1 und 1, 2, sondern 1 und 1, 3 geworden. Haben wir zum Beispiel nach der Wende auf einmal 3 Opernhäuser gehabt. Welche Stadt kann sich rühmen, 3 Opernhäuser zu haben? Wir haben eine unglaublich vielfältige und breite Theaterlandschaft. Wir haben Museen teils doppelt in der Stadt gehabt, die vereinigt worden sind. Wir haben 2-mal die Staatsbibliothek. Also die Blüte der Kultur, die Breite des Angebots, die Vielfalt der Möglichkeiten ist unbegrenzt quasi.
2: Schön, dass es auch so erhalten geblieben ist.
1: Nicht alles hat überlebt, was es in beiden Teilstädten gegeben hat, aber das Wesentliche. Und man kann nur hoffen, dass die Berliner Politik diesen Wert an sich erkennt. Die Kultur als das Element, was Leute nach Berlin bringt, was Leute an Berlin bindet.
2: Da geht es ja nicht darum, eine Ostalgie oder eine Westalgie zu erhalten. Es geht ja um die Vielfalt.
1: Absolut. Und das macht die Metropole Berlin aus. Berlin
0: ist Dufte. Hauptstadt. Hauptstadt ist Berlin. Dufte. Vielleicht nicht ganz reich, aber dafür sexy. Kann ja auch nicht jede Hauptstadt von sich behaupten.
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Die Radioreise mit Alexander Tauscher geht langsam in die Schlussetappe. Heute mit den City Lights von Berlin. Der Blick vom Fernsehturm auf die deutsche Hauptstadt, der löst bei mir immer besonders Gänsehaut aus. Das kommt in erster Linie nicht von der Höhe, sondern von dem Blick, von dem Moment. Zu DDR-Zeiten stand ich hier als Jugendlicher und schaute über ganz Berlin und wusste, dass für mich an der Mauer schon lange Schluss war. Der Westen, der war zum Greifen nah, aber dennoch unerreichbar. Heute nun der Blick über das vereinte Berlin. Mit dem Mann, der als einer der ersten am 9. November 1989 auf der Berliner Mauer tanzte. Friedrich Karl Wachs. Mit ihm richtet sich der Blick nun dorthin, wo die Sonne über Berlin aufgeht.

0: gerade wo wir hier uns über den östlichen Teil Berlins drehen und auf die lange Magistrale Karl-Marx-Allee, früher Stalin-Allee, schauen, ein beeindruckender und erhabener Komplex von Gebäuden aus der architektonischen Feder von Herrn Henselmann, dem Star-Architekten der DDR, ebenso wie die Plattenbauten, die den neuen sozialistischen Menschen ausreichendem und warmen Wohnraum versorgen sollten. Alles das ist eben auch ein gelebtes Ost-Berlin. Und ich bin weit davon entfernt, das über Bausch und Bogen zu verdammen, denn das ist auch eine Architekturepoche, die prägend ist und die faszinierend ist und die ihre Größe hat. Das wird gerne verkannt. Ich tue das nicht. Ich kann dem viel abgewinnen. Ich finde, das ist eine ganz bemerkenswerte Dualität, gerade auch mit den Altbauten, die wir in den bürgerlichen Vierteln West-Berlins, aber auch durchaus Pankows oder Ost-Berlins hier kennen.
1: Das sehen wir ja auch, wenn wir gerade jetzt die Karl-Marx-Allee, die frühere Stalin-Allee verfolgen. Da hat man diese schönen, aus sowjetischen Zeiten stammenden, in dem Zuckerberger-Stil gebauten Gebäude saniert. Da gibt es auch die Mokka-Milch-Eisbar wieder.
0: Absolut. Es gibt das Café Sibylle, benannt nach der Modezeitschrift. Da ist ein reges Ausstellungsleben. Ich war am Mittwoch auf einer Vernissage da. Also das ist ein Kulturleben, was da herrscht. Das Kino International ist gerade mit großem Aufwand renoviert worden. Das Vorzeigekino der DDR zu der Zeit. Das Kosmos etwas weiter runter, die Karl-Marx-Allee, ist auch in Betrieb. Also das ist alles im Heute angekommen und das ist auch gut so.
1: Und auch abschließend, wenn wir auf die Spree schauen, da hat sich ja auch wahnsinnig viel getan. Das Spreeufer Ostkreuz kenne ich noch als hässlich grau Umstiegsbahnhof, wenn man jetzt sieht, was hier entstanden ist.
0: Also auch das wieder völlig richtig beobachtet, Alex, sensationell. Ein vibrierendes Viertel mit interessanter Architektur, der Uber Arena, eine große Veranstaltungshalle, der Walking Man, das Denkmalkunstwerk in der Spree, die Oberbaumbrücke und ganz am Ende der Hotel Tower vom Estrell in Berlin, auch ein Neubau, ein Hochbau, der das Stadtbild prägt. Alles das in den letzten Jahren wie Pilze aus dem Boden geschossen. Ja, es hat ein bisschen gedauert, aber wir können stolz sein heute.
1: Das nächste Mal, wenn wir uns sehen, treffen wir uns dann bei dir am Soho auf der Dachterrasse und genießen da den Blick auf Berlin.
0: Das ist verabredet, abgemacht.
1: Und mit dir gibt es ja immer viel zu erzählen über dein Berlin.
0: Ja, ich fühle mich sehr wohl hier und bin angekommen.
2: Mein Berlin ist wieder ein Berlin. Ich könnte schreien, Berlin, vor lauter Glück.
3: So wie Pitze geht es nicht nur FC Wachs. Bei allen Problemen, über die wir uns derzeit zu Recht ärgern, seien wir doch froh, dass die Geschichte für uns diesen Lauf nahm. Gerne verlängern wir den Berlin-Urlaub mit vielen weiteren Radioreisen. Berlin Eastside und Berlin Mitte heißen zwei der Sendungen. In Berlin Mitte spielen auch etliche Etappen unserer Sendung Berlin Babylon. Unsere Mauerreise schlängelt sich durch das zum Glück wieder vereinte Berlin. In der Sendung Ost-West-Berlin treffen wir FC Wachs auf dem Dach des Humboldt-Forums. Die Radioreise Berlin Tasting ist kulinarisch im Prenzlauer Berg unterwegs und die Sendung Alt-Berlin besucht zum Beispiel das legendäre Klärchens Ballhaus. Am Alexanderplatz übrigens beginnt eine Reise, die später in Potsdam endet. Der ganze Berlin-Katalog zum Hören und Sehen unter www.radioreise.de, darin unsere Blogs mit Podcasts und den tollen Fotos. Radioreise.de. Aus der Megapolis, die Menschen aus aller Welt anzieht, der Gruß in unser großes Radioreise-Universum. Goodbye, au revoir, adios, ciao, juwasti, ayowobam, das wir sein, ja, merhaba und shalom. Ja, was sagt man zwischen Spree, Havel und Panke? Danke, macht's gut, Nachbarn, und ich brauche unbedingt noch einen Koffer in Berlin.
4: Das, liebe Radio-Reisehörer, war unser kleiner Berlin-Rundgang mit Alexander. Das hat sehr viel Spaß gemacht. Jetzt verabschiede ich mich. Vielleicht sehen wir uns ja mal wieder. Und muss jetzt zu meinem nächsten Gast. Also ich wünsche viel Spaß beim Hören. Tschüss und vielleicht bis bald mal in Berlin.
5: Tschüss aus dem Humboldt-Forum, aus dem Herzen von Berlin. Wir hoffen, dass Sie uns besuchen werden. Es kann Ihr Ausgangspunkt für die Stadt Berlin sein. Nichtsdestotrotz, auch die Sammlungen sind spannend.
6: Pues yo estoy encantada de haberle conocido, de haberle contado nuestra pequeña historia del futuro. Y bueno, soy Natasha, encantada. Y de Radio Viajes le mando muchos saludos.
7: Katharina Bambach wünscht liebe Grüße vom Berliner Fernsehturm aus 207 Metern Höhe an alle Radioreisehörer.
0: Vom Fernsehturm in Berlin meldet sich dankbar ab FC Wachs.
3: Lieber FC Wachs, auf ein neues Treffen in Spree-Athen. Bleiben Sie schön reisefreudig, meine Damen und Herren, denn es gibt noch mindestens 1000 Orte in dieser Welt zu entdecken. In diesem Sinn, wie immer, bis bald.
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9: Ich bin Tine Klimach. Am Rande des G7-Gipfels könnte es ein weiteres Treffen zwischen US-Präsident Trump und dem ukrainischen Präsidenten Selenskyj geben. Trump kündigte Gespräche an und erneuerte zugleich seinen Appell an Russland, im Ukraine-Krieg zu einer Einigung zu kommen.
10: Das weitere Treffen zwischen Selenskyj und Trump wird als positives Zeichen gesehen. Zunächst nämlich gab es Sorge, welchen Kurs der US-Präsident im Ukraine-Krieg einschlägt und inwieweit er das von Russland angegriffene Land weiter unterstützt. Nach der Arbeitssitzung zur Ukraine hier in Evian aber zeigte sich auch EU-Kommissionspräsidentin von der Leyen optimistisch, dass in die Bemühungen um ein Ende des Kriegs neuer Schwung kommt. Das Blatt wende sich für die Ukraine, meinte sie. Es sei nun der Moment, die Unterstützung für das Land noch einmal deutlich zu verstärken. Aus Evian, Michael Evers.
9: Das Europaparlament hat den Weg für die Umsetzung des umstrittenen Zollabkommens mit den USA freigemacht. Die Abgeordneten stimmten in Straßburg dafür, Zölle auf US-Industriegüter abzuschaffen und US-Agrarprodukten einen besseren Marktzugang zu gewähren. Allerdings nur, wenn auch die USA ihre Verpflichtungen aus dem Abkommen vollständig umsetzen. In Berlin hat heute das Zentrum zur Abwehr hybrider Bedrohungen die Arbeit aufgenommen. Mit dem neuen Zentrum sollen Kampagnen und Attacken von Staaten wie Russland frühzeitig erkannt werden.
11: Vertreter verschiedener Organisationen sollen hier in Zukunft regelmäßig zusammenkommen. Dazu gehören zum Beispiel die Nachrichtendienste, die Polizeibehörden von Bund und Ländern und das Bundesamt für Sicherheit in der Informationstechnik. So sollen sie hybride Angriffe früh genug erkennen und im besten Fall verhindern. Gemeint sind damit Angriffe, die militärische, wirtschaftliche, geheimdienstliche und propagandistische Mittel kombinieren, also zum Beispiel Cyberattacken und die Beeinflussung der öffentlichen Meinung, besonders vor Wahlen. Fiona Reinhardt, Nachrichtenredaktion.
9: Wer in Deutschland ins kühle Nass springen will, kann das fast überall ohne Angst vor gesundheitsgefährdenden Bakterien tun. Pünktlich zur Badesaison bescheinigt ein Bericht der Europäischen Umweltagentur Europas Badegewässern überwiegend eine ausgezeichnete Wasserqualität. Es wurden dazu mehr als 22.000 Badestellen ausgewertet. Das Ergebnis? In der EU wiesen knapp 85% der Badestellen im vergangenen Jahr eine exzellente Wasserqualität auf. 96% erfüllten immerhin die EU-Mindeststandards.
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12: A2 Braunschweig Richtung Dortmund zwischen Kreuz Hannover-Buchholz und Wunstorf-Kohlenfeld. Stockender Verkehr, 50 Minuten Verzögerung. A3 Köln Richtung Frankfurt zwischen Siebengebirge und Neuwied 8 Kilometer Stau, Verzögerung 1 Stunde. A5 Darmstadt Richtung Kassel zwischen Frankfurt am Mainflughafen Nord und Bad Homburger Kreuz 10 Kilometer Stau. A8 Karlsruhe Richtung München zwischen Kreuz Stuttgart und Esslingen 10 Kilometer Stau, 40 Minuten Verzögerung. Gute Fahrt.
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12: In Deutschland gibt's heute abwechslungsreiche Wetterlagen. Aktuell ziehen im Süden, Westen und Osten kräftige Schauer und Gewitter auf. Im Norden wird's sonniger mit blauem Himmel. Maximal bis zu 26 Grad im Westen, dazu frischer Wind. In der Nacht bleibt es im Norden wolkig, während im Süden leichter Regen eintrifft. Morgen ist es im Westen und Osten trüb mit Regen. Aktuell haben wir in Bonn am Beethovenhaus 26 Grad und in Bielefeld an der Sparrenburg 23 Grad.
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0: Präsidenten Selenskyj geben. Trump kündigte Gespräche an und erneuerte zugleich seinen Appell an Russland, im Ukraine-Krieg zu einer Einigung zu kommen.
1: Das weitere Treffen zwischen Selenskyj und Trump wird als positives Zeichen gesehen. Zunächst nämlich gab es Sorge, welchen Kurs der US-Präsident im Ukraine-Krieg einschlägt und inwieweit er das von Russland angegriffene Land weiter unterstützt. Nach der Arbeitssitzung zur Ukraine hier in Evian aber zeigte sich auch EU-Kommissionspräsidentin von der Leyen optimistisch, dass in die Bemühungen um ein Ende des Kriegs neuer Schwung kommt. Das Blatt wende sich für die Ukraine, meinte sie. Es sei nun der Moment, die Unterstützung für das Land noch einmal deutlich zu verstärken. Aus Evian, Michael Evers.
0: Das Europaparlament hat den Weg für die Umsetzung des umstrittenen Zollabkommens mit den USA freigemacht. Die Abgeordneten stimmten in Straßburg dafür, Zölle auf US-Industriegüter abzuschaffen und US-Agrarprodukten einen besseren Marktzugang zu gewähren. Allerdings nur, wenn auch die USA ihre Verpflichtungen aus dem Abkommen vollständig umsetzen. In Berlin hat heute das Zentrum. Ich bin Tine Klimach. US-Präsident Trump hat eine Rückkehr zu Ölsanktionen gegen Russland in Aussicht gestellt, die vorübergehend auf Eis liegen. Bald werde man in der Lage sein, das tun zu können, sagte Trump vor Journalisten auf dem G7-Gipfel am Genfer See. Er begründete es damit, dass Öl wieder fließe. Er legte sich aber nicht auf einen möglichen Zeitpunkt fest. Es blieb auch unklar, ob Trump dann womöglich nur zum Status quo der Sanktionen zurückkehren will oder ob er darüber hinaus weitere Sanktionen anvisiert, die Russland schaden sollen. Veggie-Burger dürfen auch künftig Veggie-Burger heißen. Andere Bezeichnungen könnten für vegetarische Produkte in der EU bald tabu sein. Das EU-Parlament hat sich dafür ausgesprochen, Begriffe wie Speck, Hühnchen oder Rebchen nur noch für Fleischprodukte zu erlauben.
2: Für Verbraucher bleibt vieles erstmal beim Alten. Veggie-Burger, Tofu-Wurst oder Sojaschnitzel dürfen weiter so heißen. Die EU will aber bei einigen Begriffen eine Grenze ziehen. Namen wie Veggie-Hühnchen oder pflanzlicher Speck könnten künftig von den Verpackungen und Speisekarten verschwinden. Bevor die neuen Regeln gelten, müssen aber noch die EU-Staaten zustimmen. Bundesernährungsminister Reiner sieht das Ganze kritisch. Er hält die neuen Vorgaben für unnötigen Mehraufwand für die Hersteller. Zoe Tassovali, Redaktion.
0: 8 Monate nach der Messeattacke auf die SPD-Politikerin Iris Stalze aus NRW hat die Staatsanwaltschaft Anklage erhoben. Beschuldigt wird die 17-jährige Tochter der Politikerin. Ihr wird gefährliche Körperverletzung vorgeworfen.
3: Mehrmals habe die Jugendliche auf ihre Mutter mit Messern eingestochen, sagt die Anklage. Warum? Dazu schweigt die junge Frau. Viele haben aber noch die Bilder von damals im Kopf, die Rettungshubschrauber vor dem Haus, die vielen Einsatzkräfte. Gerüchte gab es über Gewalt in der Familie. Viele hat die Tat fassungslos gemacht, nachdenklich. Die Kommunalpolitikerin selbst hat sich körperlich schnell erholt und ihren Job als Bürgermeisterin angetreten. Claudia Wächter, Nachrichtenredaktion.
0: Zum Sport. Joshua Kimmich erwartet nach dem 7:1-Torfest gegen Curaçao jetzt eine ernsthafte WM-Standortbestimmung für die Fußballnationalmannschaft. Es werden Prüfsteine auf uns zukommen, an denen man erkennen kann, wo wir stehen, sagte der Kapitän der DFB-11 bei einer Pressekonferenz in Winston-Salem. Das kommende WM-Gruppenspiel ist am Samstagabend in Toronto gegen die Elfenbeinküste.
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6: A2 Hannover Richtung Dortmund, zwischen Hannover-Langenhagen und Lauenau, 14 Kilometer stockend, bis 25 Minuten. A3 Köln Richtung Frankfurt, zwischen Neustadt-Wied und Neuwied, 6 Kilometer Stau bis 50 Minuten. A4 Herlen-Aachen Richtung Köln, zwischen Kreuz Köln-West und Köln-Eiffeltor, 6 Kilometer Stau bis 40 Minuten. A42 Kamp-Lindfort Richtung Dortmund, zwischen Moers-Nord und Duisburg-Bekerwerth, 2 Kilometer Stau bis 25 Minuten. Gute Fahrt.
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6: In Deutschland zeigt sich der Abend nochmal richtig wechselhaft. Im Westen und Süden gibt es Schauer und Gewitter, doch die Temperaturen bleiben mild. Der Wind aus südwestlicher Richtung frischt auf und bringt Bewegung in die Luft. In der Nacht sorgen dichte Wolken örtlich für weitere Gewitter, besonders im Süden und der Mitte. Morgen erwartet uns eine bunte Mischung aus Sonne und Wolken bei Temperaturen zwischen 17 und 22 Grad. Aktuell zeigt Augsburg 21 Grad, Mannheim meldet 25 Grad und Stuttgart 24 Grad.
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1: Ich bin Tine Klimach. Nach den Gesprächen beim G7-Gipfel zeigt sich Bundeskanzler Friedrich Merz vorsichtig optimistisch. Vor allem den Austausch mit US-Präsident Trump bewertet er als positiv. Die Themen waren neben dem Ukraine-Krieg auch das Abkommen zwischen den USA und dem Iran.
2: Das muss jetzt sehr schnell der Einstieg in die zweite Verhandlungsphase gelingen. Insbesondere die Straße von Hormuz muss schnell und uneingeschränkt geöffnet werden. Und Iran muss sein nukleares Programm nachprüfbar beenden. Der vereinbarte Frieden muss einfach halten.
1: Das Rahmenabkommen zwischen den USA und dem Iran soll am Freitag in der Schweiz unterzeichnet werden. Eine weitere Verhandlungsrunde soll nach iranischen Angaben direkt nach der Unterzeichnung beginnen. Nach jahrelangem Ringen ist der nächste Schritt im Handelsstreit zwischen der EU und den USA gemacht. Das Europaparlament hat das umstrittene Zollabkommen gebilligt. Allerdings knüpfen die Abgeordneten ihre Zustimmung an klare Bedingungen.
3: Das EU-Parlament hatte die Zustimmung zum Handelsdeal mit den USA verzögert, denn zwischenzeitlich hatte US-Präsident Trump wieder höhere Zölle als vereinbart angekündigt. Das Parlament knüpfte sein Ja also an zwei Bedingungen. Erstens können die Vereinbarungen wieder ausgesetzt werden, falls neue US-Erhöhungen kommen. Und zweitens solle Trump Zölle auf Waschmaschinen und Produkte mit Stahlanteil auf 15% reduzieren. Falls nicht, will die EU ebenfalls solche Zölle prüfen. Aus Brüssel, Dieter Ebeling.
1: Deutschland hat 32 Afghanen per Charterflug in ihre Heimat abgeschoben. Das teilte ein Sprecher des Bundesinnenministeriums auf Nachfrage mit. Unter den ausgewiesenen Männern waren Straftäter, die unter anderem wegen Vergewaltigung, Tötungsdelikten, sexuellen Missbrauchs von Kindern und Drogenhandels verurteilt worden waren. Die Ausreisepflichtigen kamen aus Nordrhein-Westfalen, Schleswig-Holstein, Bayern, Niedersachsen und Baden-Württemberg. Wer in Deutschland ins kühle Nass springen will, kann das fast überall ohne Angst vor gesundheitsgefährdenden Bakterien tun. Pünktlich zur Badesaison bescheinigt ein Bericht der Europäischen Umweltagentur Europas Badegewässern überwiegend eine ausgezeichnete Wasserqualität. Es wurden dazu mehr als 22.000 Badestellen ausgewertet. Das Ergebnis? In der EU wiesen knapp 85% der Badestellen im vergangenen Jahr eine exzellente Wasserqualität auf. 96% erfüllten immerhin die EU-Mindeststandards.
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1: Ich bin Tine Klimach. Die USA und führende europäische Staaten wollen den Druck auf Russland weiter erhöhen, um ein Ende des Ukraine-Kriegs zu erzwingen. Beim G7-Gipfel im französischen Evian stimmten nach Angaben von Kanzler Merz die Staats- und Regierungschefs inklusive US-Präsident Trump überein, dass sich die Lage der Ukraine deutlich verbessert hat. Um Russland an den Verhandlungstisch zu bringen, solle nun die Unterstützung für Kiew weiter verstärkt und gleichzeitig der Druck auf Moskau erhöht werden. In Berlin hat heute das Zentrum zur Abwehr hybrider Bedrohungen die Arbeit aufgenommen. Mit dem neuen Zentrum sollen Kampagnen und Attacken von Staaten wie Russland frühzeitig erkannt werden.
2: Vertreter verschiedener Organisationen sollen hier in Zukunft regelmäßig zusammenkommen. Dazu gehören zum Beispiel die Nachrichtendienste, die Polizeibehörden von Bund und Ländern und das Bundesamt für Sicherheit in der Informationstechnik. So sollen sie hybride Angriffe früh genug erkennen und im besten Fall verhindern. Gemeint sind damit Angriffe, die militärische, wirtschaftliche, geheimdienstliche und propagandistische Mittel kombinieren, also zum Beispiel Cyberattacken und die Beeinflussung der öffentlichen Meinung, besonders vor Wahlen. Fiona Reinhardt, Nachrichtenredaktion.
1: Kurz vor dem Ende des Tankrabatts zieht die Monopolkommission eine erste Bilanz. Demnach kam die Steuersenkung an den Zapfsäulen größtenteils bei den Autofahrern an. Ein kleiner Teil der Entlastung blieb nach Einschätzung des Beratungsgremiums allerdings bei den Mineralölunternehmen hängen.
3: Bis zu 200 Millionen Euro haben die Mineralölkonzerne eingesackt. Vor allem beim Diesel haben sie danach die Steuersenkungen nicht komplett an die Autofahrer weitergegeben. Doch der Branchenverband wehrt sich, sagt, stimmt absolut nicht. Auffällig ist allerdings, dass der Rabatt je nach Region unterschiedlich weitergegeben wurde. Im Norden, da gab es den höchsten Preisrückgang, im Süden dagegen, da fiel er geringer aus. Claudia Wächter, Nachrichtenredaktion.
1: Rund 8 Monate nach der lebensbedrohlichen Messeattacke auf die SPD-Politikerin Iris Stalzer aus Herdecke in NRW ist ihre Tochter wegen gefährlicher Körperverletzung angeklagt worden. Das sagte der ermittelnde Oberstaatsanwalt der dpa. Im vergangenen Oktober war es zu einer Gewalttat gegen Stalzer im Haus der Familie gekommen. Die Staatsanwaltschaft wirft der Jugendlichen vor, ihrer Mutter mehrere Messerstiche zugefügt zu haben. Das Amtsgericht Hagen prüfe nun die Zulassung der Anklage.
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1: Ich bin Ursula Winkler. Bundeskanzler Merz sieht nach den Gesprächen beim G7-Gipfel im französischen Evian neue Chancen für Fortschritte im Ukraine-Krieg. Auch die Gespräche mit US-Präsident Trump bewertet er positiv.
2: Merz spricht von einem Tag der Hoffnung. Europa und die USA wollen die Ukraine weiter unterstützen und den Druck auf Russland erhöhen. Merz hat außerdem den Eindruck, dass sich Trump der europäischen Sicht immer weiter annähert. Der US-Präsident war demnach kooperativ und er hat wohl auch sehr aufmerksam zugehört. Mit Blick auf den Iran sagte Merz, Deutschland wäre grundsätzlich bereit, sich an einer möglichen Sicherung der Straße von Hormuz zu beteiligen. Eine finale Entscheidung gibt es aber noch nicht. Tine Klimach, Berlin.
1: Innenminister Dobrindt hat Kritik an der neuerlichen Abschiebung von Afghanen in ihr Heimatland zurückgewiesen. Es gehe hier um Menschen, die schwere Straftaten begangen hätten und aus der Haft abgeschoben worden seien, sagte er bei einer CDU-Veranstaltung im Hamburger Rathaus. In der vergangenen Nacht waren vom Flughafen Leipzig-Halle aus 32 Afghanen per Charterflug in ihr Heimatland abgeschoben worden. Veggie-Burger dürfen auch künftig Veggie-Burger heißen. Andere Bezeichnungen könnten für vegetarische Produkte in der EU aber bald tabu sein. Das Europaparlament hat sich dafür ausgesprochen, Begriffe wie Speck, Hühnchen oder Rippchen nur noch für Fleischprodukte zu erlauben.
3: Für Verbraucher bleibt vieles erstmal beim Alten. Veggie-Burger, Tofu-Wurst oder Sojaschnitzel dürfen weiter so heißen. Die EU will aber bei einigen Begriffen eine Grenze ziehen. Namen wie Veggie-Hühnchen oder pflanzlicher Speck könnten künftig von den Verpackungen und Speisekarten verschwinden. Bevor die neuen Regeln gelten, müssen aber noch die EU-Staaten zustimmen. Bundesernährungsminister Reiner sieht das Ganze kritisch. Er hält die neuen Vorgaben für unnötigen Mehraufwand für die Hersteller. Zoe Tassovali, Nachrichtenredaktion.
1: Beste Voraussetzungen für den Badesommer. Wer in Deutschland ins kühle Nass springen will, kann das fast überall ohne Angst vor gesundheitsgefährdenden Bakterien tun. Die Europäische Umweltagentur bescheinigt Europas Badegewässern überwiegend eine ausgezeichnete Wasserqualität. Dazu wurden mehr als 22.000 Badestellen ausgewertet. Besonders gut planschen lässt es sich demnach in Zypern und Griechenland, gefolgt von Bulgarien, Österreich, Luxemburg und Dänemark.
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1: Ich bin Ursula Winkler. Bundeskanzler Merz sieht nach den Gesprächen beim G7-Gipfel im französischen Evian neue Chancen für Fortschritte im Ukraine-Krieg. Auch die Gespräche mit US-Präsident Trump bewertet er positiv.
2: Merz spricht von einem Tag der Hoffnung. Europa und die USA wollen die Ukraine weiter unterstützen und den Druck auf Russland erhöhen. Merz hat außerdem den Eindruck, dass sich Trump der europäischen Sicht immer weiter annähert. Der US-Präsident war demnach kooperativ und er hat wohl auch sehr aufmerksam zugehört. Mit Blick auf den Iran sagte Merz, Deutschland wäre grundsätzlich bereit, sich an einer möglichen Sicherung der Straße von Hormuz zu beteiligen. Eine finale Entscheidung gibt es aber noch nicht. Tine Klimach, Berlin.
1: Innenminister Dobrindt hat Kritik an der neuerlichen Abschiebung von Afghanen in ihr Heimatland zurückgewiesen. Es gehe hier um Menschen, die schwere Straftaten begangen hätten und aus der Haft abgeschoben worden seien, sagte er bei einer CDU-Veranstaltung im Hamburger Rathaus. In der vergangenen Nacht waren vom Flughafen Leipzig-Halle aus 32 Afghanen per Charterflug in ihr Heimatland abgeschoben worden. Veggie-Burger dürfen auch künftig Veggie-Burger heißen. Andere Bezeichnungen könnten für vegetarische Produkte in der EU aber bald tabu sein. Das Europaparlament hat sich dafür ausgesprochen, Begriffe wie Speck, Hühnchen oder Rippchen nur noch für Fleischprodukte zu erlauben.
3: Für Verbraucher bleibt vieles erstmal beim Alten. Veggie-Burger, Tofu-Wurst oder Sojaschnitzel dürfen weiter so heißen. Die EU will aber bei einigen Begriffen eine Grenze ziehen. Namen wie Veggie, Hühnchen oder pflanzlicher Speck könnten künftig von den Verpackungen und Speisekarten verschwinden. Bevor die neuen Regeln gelten, müssen aber noch die EU-Staaten zustimmen. Bundesernährungsminister Reiner sieht das Ganze kritisch. Er hält die neuen Vorgaben für unnötigen Mehraufwand für die Hersteller. Zoe Tassovali, Nachrichtenredaktion.
1: Beste Voraussetzungen für den Badesommer. Wer in Deutschland ins kühle Nass springen will, kann das fast überall ohne Angst vor gesundheitsgefährdenden Bakterien tun. Die Europäische Umweltagentur bescheinigt Europas Badegewässern überwiegend eine ausgezeichnete Wasserqualität. Dazu wurden mehr als 22.000 Badestellen ausgewertet. Besonders gut planschen lässt es sich demnach in Zypern und Griechenland, gefolgt von Bulgarien, Österreich, Luxemburg und Dänemark.
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1: Ich bin Ursula Winkler. Bundeskanzler Merz sieht nach den Gesprächen beim G7-Gipfel im französischen Evian neue Chancen für Fortschritte im Ukraine-Krieg. Auch die Gespräche mit US-Präsident Trump bewertet er positiv.
2: Merz spricht von einem Tag der Hoffnung. Europa und die USA wollen die Ukraine weiter unterstützen und den Druck auf Russland erhöhen. Merz hat außerdem den Eindruck, dass sich Trump der europäischen Sicht immer weiter annähert. Der US-Präsident war demnach kooperativ und er hat wohl auch sehr aufmerksam zugehört. Mit Blick auf den Iran sagte Merz, Deutschland wäre grundsätzlich bereit, sich an einer möglichen Sicherung der Straße von Hormuz zu beteiligen. Eine finale Entscheidung gibt es aber noch nicht. Tine Klimach, Berlin.
1: Innenminister Dobrindt hat Kritik an der neuerlichen Abschiebung von Afghanen in ihr Heimatland zurückgewiesen. Es gehe hier um Menschen, die schwere Straftaten begangen hätten und aus der Haft abgeschoben worden seien, sagte er bei einer CDU-Veranstaltung im Hamburger Rathaus. In der vergangenen Nacht waren vom Flughafen Leipzig-Halle aus 32 Afghanen per Charterflug in ihr Heimatland abgeschoben worden. Veggie-Burger dürfen auch künftig Veggie-Burger heißen. Andere Bezeichnungen könnten für vegetarische Produkte in der EU aber bald tabu sein. Das Europaparlament hat sich dafür ausgesprochen, Begriffe wie Speck, Hühnchen oder Rippchen nur noch für Fleischprodukte zu erlauben.
3: Für Verbraucher bleibt vieles erstmal beim Alten. Veggie-Burger, Tofu-Wurst oder Sojaschnitzel dürfen weiter so heißen. Die EU will aber bei einigen Begriffen eine Grenze ziehen. Namen wie Veggie, Hühnchen oder pflanzlicher Speck könnten künftig von den Verpackungen und Speisekarten verschwinden. Bevor die neuen Regeln gelten, müssen aber noch die EU-Staaten zustimmen. Bundesernährungsminister Reiner sieht das Ganze kritisch. Er hält die neuen Vorgaben für unnötigen Mehraufwand für die Hersteller. Zoeta Sovali, Nachrichtenredaktion.
1: Beste Voraussetzungen für den Badesommer. Wer in Deutschland ins kühle Nass springen will, kann das fast überall ohne Angst vor gesundheitsgefährdenden Bakterien tun. Die Europäische Umweltagentur bescheinigt Europas Badegewässern überwiegend eine ausgezeichnete Wasserqualität. Dazu wurden mehr als 22.000 Badestellen ausgewertet. Besonders gut planschen lässt es sich demnach in Zypern und Griechenland, gefolgt von Bulgarien, Österreich, Luxemburg und Dänemark.
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1: Ich bin Ursula Winkler. Bundeskanzler Merz sieht nach den Gesprächen beim G7-Gipfel im französischen Evian neue Chancen für Fortschritte im Ukraine-Krieg. Auch die Gespräche mit US-Präsident Trump bewertet er positiv.
2: Merz spricht von einem Tag der Hoffnung. Europa und die USA wollen die Ukraine weiter unterstützen und den Druck auf Russland erhöhen. Merz hat außerdem den Eindruck, dass sich Trump der europäischen Sicht immer weiter annähert. Der US-Präsident war demnach kooperativ und er hat wohl auch sehr aufmerksam zugehört. Mit Blick auf den Iran sagte Merz, Deutschland wäre grundsätzlich bereit, sich an einer möglichen Sicherung der Straße von Hormuz zu beteiligen. Eine finale Entscheidung gibt es aber noch nicht. Tine Klimach, Berlin.
1: Veggie-Burger dürfen auch künftig Veggie-Burger heißen. Andere Bezeichnungen könnten für vegetarische Produkte in der EU aber bald tabu sein. Das Europaparlament hat sich dafür ausgesprochen, Begriffe wie Speck, Hühnchen oder Rippchen nur noch für Fleischprodukte zu erlauben.
3: Für Verbraucher bleibt vieles erstmal beim Alten. Veggie-Burger, Tofu-Wurst oder Sojaschnitzel dürfen weiter so heißen. Die EU will aber bei einigen Begriffen eine Grenze ziehen. Namen wie Veggie-Hühnchen oder pflanzlicher Speck könnten künftig von den Verpackungen und Speisekarten verschwinden. Bevor die neuen Regeln gelten, müssen aber noch die EU-Staaten zustimmen. Bundesernährungsminister Reiner sieht das Ganze kritisch. Er hält die neuen Vorgaben für unnötigen Mehraufwand für die Hersteller. Zoe Tassovali, Nachrichtenredaktion.
1: Beste Voraussetzungen für den Badesommer. Wer in Deutschland ins kühle Nass springen will, kann das fast überall ohne Angst vor gesundheitsgefährdenden Bakterien tun. Die Europäische Umweltagentur bescheinigt Europas Badegewässern überwiegend eine ausgezeichnete Wasserqualität. Dazu wurden mehr als 22.000 Badestellen ausgewertet. Besonders gut planschen lässt es sich demnach in Zypern und Griechenland, gefolgt von Bulgarien, Österreich, Luxemburg und Dänemark. Zum Fußball. Mit Frankreich ist nun ein weiterer Turnierfavorit in die WM eingestiegen. Das Team um Superstar Mbappé besiegte Senegal am Abend mit 3:1. Der Weltmeister von 1998 und 2018 wirkte zunächst uninspiriert, kam aber in der zweiten Halbzeit in Fahrt.
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